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Anständig! 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

0: Morgen.
1: Seven Bridges Road von den Eagles?
0: Yes,
1: ist
0: yes.
1: Das, ist das jeden Morgen? Macht ihr das dann so?
0: Das ist immer um 5.15 Uhr, Pi mal Daumen, je nachdem, wie
1: das
0: wir Böcke haben.
1: Das ist ja cool.
0: Der Intro-Sound.
1: Dann komme ich morgen wieder.
0: Guten Morgen, du hörst alles anders hier am Montag. T-Bone ist da, weil Wolfi und Chris
1: anders.
0: Sind noch ein bisschen erschöpft, würde ich es mal formulieren.
1: Erschöpft ist ja diplomatisch ausgedrückt, glaube ich.
0: Sie waren ja bei Rock im Park am Start und deswegen, ja, sie haben heute um 3.30 Uhr oder so mir irgendwas geschrieben. Theoretisch hätten sie ja dann aufstehen können, aber haben sich dann doch dazu entschieden, direkt weiter ins
1: Bett
0: zu gehen.
1: Mich zu belästigen.
0: So, und jetzt bist du hier. Wie fühlt es sich an?
1: Das ist komisch. Zumal ich bin auf der anderen Seite von der Technik.
0: Auch komisch.
1: Ja, letztes Mal, als ich hier im Frühsendung stand, da hatte ich alle Regeln in der Hand.
0: Tja.
1: Und jetzt bist du das. Und ich stehe hier und kämme mein Bart.
0: Ist doch auch schön, wenn man mal ein bisschen weniger machen muss.
1: Ja, okay. Ich bin dafür.
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0: Wie gesagt, heute nicht. Heute mit Bone und Flo. Und ich bin gespannt, ob du bis ganz zum Ende durchhältst, ohne Problematiken.
1: Welche Problematiken sollen dann auftauchen?
0: Ermüdungserscheinungen, Erschöpfungserscheinungen.
1: Das, in meinem Alter hat man die Dinger immer.
0: Okay, na gut.
1: Bitte dich.

0: Das waren Biffy Clyro an deinem Montagmorgen hier im etwas anderen Breakfast Club heute. Guten Morgen, Herr T-Bone ist da.
1: Morgen!
0: Wolfi und Chris, die frönen noch ihrer Leidenschaft fürs Ausschlafen, denn die waren bei Rock im Park am Wochenende.
1: Ausschlafen haben da, ist witzig.
0: Naja, also...
1: Ich glaube, die müssen sich erholen vom Kater.
0: Aus Katern ausschlafen, same, same am Ende. Deswegen
1: also dürfen wir das nicht so eine große Glocke hängen, ja?
0: Na, ist ja kein Geheimnis, dass sie...
1: Wollte gerade sagen, ich habe die ganzen Instagram-Videos gesehen.
0: Hast du gesehen, was Wolfi wieder für klitzekleine Augen hatte?
1: Alter, ich habe die Instagram-Videos gesehen. Und also ausschlafen ist nichts. Es ist, ich glaube, erholen.
0: Ich bin mal gespannt, ob denn der heutige Tag ihnen reicht oder ob sie noch den Dienstag zusätzlich dranhängen
1: müssen. Du, ich stehe morgen nicht zur Verfügung.
0: Perfekt. Gerade hast du noch gesagt, du kommst morgen wieder. Weil das mit den Eagles so schön war, aber gut.
1: Na, ich bin launig.
0: Ich merke das schon. Launig könntest auch du heute sein, weil du heute den ganzen Tag die Chance hast, zu den Foo Fighters zu gehen. Nicht du per se, es sei denn, du machst auch mit.
1: Der Maximum Rocker.
0: Heute ist Feel Good Monday und wir schicken dich den ganzen Morgen zu den Foo Fighters.
1: Was muss ich machen?
0: Du musst growlen. Weißt du, was das ist?
1: Growlen. Rawr.
0: Pi mal Daumen.
1: So wie ein Tiger oder ein Löwe.
0: Vielleicht gibt das extra Punkte dafür auch, aber eigentlich ist gemeint, es gibt doch diese sehr harten Bands, die so Schreie und animalische Geräusche machen beim Singen. Deswegen ist unser, ungefähr so, glaube ich. Ich kenne mich da jetzt auch nicht so aus, aber deswegen ist heute das Motto, growl dich zu Dave Grohl.
1: Growl.
0: Und dann,
1: warum growl dich zu Dave Grohl?
0: Na, weil es einfach ein schönes Wortspiel ist. Du musst nicht alles immer hinterfragen.
1: Nein. Ab und zu mal schon, wenn ich ja keine Ahnung habe.
0: Okay, du hast
1: warum
0: recht.
1: Warum heißt es nicht growl dich zu Dave Grohl?
0: Weil er ja Dave Grohl heißt.
1: Oder growl dich zu Dave Grohl.
0: Weil es ja growlen heißt.
1: Aha.
0: Weißt du?
1: Okay.
0: Und heute hast du halt, wie gesagt, den ganzen Tag oder den ganzen Morgen die Chance zu den Foo Fighters. Und wir wollten nicht so ein langweiliges Anrufsignal, sondern schon ein bisschen was zum Mitmachen. Deswegen schick uns jetzt an die 0800 0303 666 deine Sprachnachricht von deinem schönsten Growl. Und dann bist du mit bisschen Glück vielleicht bei den Foo Fighters mit dabei. Was wiederum auch, wichtig zu sagen, erste Reihe Tickets sind. Also ganz, ganz vorne. Direkt an der Bühne dran.
1: Achso, erste Reihe Tickets.
0: Mhm,
1: ich hab erst drei Tickets verstanden, ne?
0: Nein, nein.
1: Erst drei Tickets?
0: Erste Reihe Tickets. Nicht irgendein Ticket, sondern du bist ganz, ganz vorne mit dabei. Also growl dich an die 0800 0303 666. Und was haben wir jetzt für einen Song, T-Bone?
1: Ich hoffe, es wird Van Halen sein, sonst geht nach Hause.
0: Okay, das ist ganz richtig. Es ain't talking about love.

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1: Im Studio Michael Bottlick. Rund 30.000 Fahrradfahrer haben gestern an der traditionellen ADFC-Sternfahrt in der Hauptstadt teilgenommen. Mehr aus der Nachrichtenredaktion.
2: Sie sind dabei auf etwa 20 Strecken in Richtung Großer Stern und Siegessäule gefahren, darunter viele Familien mit Kindern. Weil die Sternfahrt als Demonstration angemeldet war, hatten die Radler Straßen- und Autobahnabschnitte wie die AWUS zeitweise für sich. Der ADFC hat die Aktion genutzt, um mehr Investitionen in sichere Radwege zu fordern und er kritisiert, dass die Politik Radfahrer auf unsichere Wege dränge.
1: Deutschland, Frankreich und Großbritannien und die Ukraine haben den russischen Präsidenten Wladimir Putin zu einer sofortigen Waffenruhe und Verhandlungen über ein Ende des Krieges aufgerufen. Ausgangspunkt dafür soll die derzeitige Frontlinie in der Ukraine sein. Tine Klimach.
3: In der Erklärung nennen sie Voraussetzungen für einen dauerhaften Frieden. Putin soll unter anderem einer Waffenruhe zustimmen. Die derzeitige Frontlinie sollte Ausgangspunkt für die Verhandlungen sein. Die Ukraine müsse Sicherheitsgarantien bekommen, sobald eine Waffenruhe in Kraft trete. Und Verhandlungsergebnisse, die die EU und NATO betreffen, denen müssten die Mitgliedstaaten zustimmen. Die Verhandlungen über ein Ende des Ukraine-Kriegs liegen auf Eis. Selenskyj hatte Putin erneut direkte Gespräche vorgeschlagen. Das wurde abgelehnt. Mit der Erklärung soll der diplomatische Prozess wieder in Gang gebracht werden.
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1: Der Tennisspieler Alexander Zverev hat das Finale der French Open gewonnen. Der 29-Jährige setzte sich in Paris gegen den Italiener Flavio Cobolli in 5 Sätzen durch. Zverev holte damit den ersten Grand-Slam-Titel seiner Karriere. Jan-Henner Reitze.
5: Mit diesem Sieg gehört Alexander Zverev endlich zu den ganz Großen in der Tenniswelt. Der letzte Deutsche, dem im Einzel ein Sieg bei einem Grand-Slam-Turnier gelungen ist, war Boris Becker. 30 Jahre ist das inzwischen her. Für Zverev ist auch ein kleiner Fluch gebrochen. Seine 3 Grand-Slam-Finals vorher hatte er alle verloren. Diesmal in Paris hat er auch davon profitiert, dass der Weltranglisten-Erste Jannik Sinner früh ausgeschieden ist und der Sieger der vergangenen beiden Jahre Carlos Alcaraz verletzt fehlte.
1: Soweit das Neueste aus dem Star-FM News Center.
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7: 5.48 Uhr. Guten Morgen. Du hörst, heute Morgen ist alles ein bisschen anders, denn Wolfi und Chris, die liegen noch in der Koje. Wahrscheinlich auch noch für ein paar Stunden.
8: Koma oder Koje?
7: Im Koma in der Koje. Und dafür ist Tibon da. Und die aktuellen Temperaturen liegen jetzt bei 12 Grad im Prenzlauer Berg in Marzahn und Mahlsdorf. Heute ist es nochmal ein bisschen sommerlich mit viel Sonne. Das Ganze bei maximal 25 Grad. Morgen sagt die Star-FM-Prognose dafür der ein oder andere Regenschauer am Vormittag. Dann klart es aber auf. Das Ganze bei maximal 20 Grad. Und übermorgen am Mittwoch, da ist zumindest am Tag wieder trocken. Ich weiß nicht, ob auch noch andere Leute im Koma in der Koje liegen. Auf jeden Fall ist es aktuell noch ziemlich ruhig auf den Straßen und du kommst gut durch.
8: Sehr schön.
7: Aber geblitzt wirst du natürlich. Plenterwald, Köbendicker Landstraße blitzes, in Hakenfelde auf der Rader Landstraße und in Nauen auf der Brieselanger Straße. Bei den Öffis rollt's.
8: Okay, jetzt soll ich ja was sagen.
7: Sag mal,
8: ne?
7: Was.
8: Also wenn du was Neues entdeckst.
7: So.
8: Dann kannst du ja den Ranger Hotline anrufen. Mhm. Da sind wir noch 0800 0303 666, ne?
7: Ganz, ganz richtig.
8: Hat sich nicht verändert.
7: Das hat sich nicht verändert.
8: 0800 0303 666.
7: Sehr gut.
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7: Ja, du hast ganz richtig gehört. Heute ist alles anders. Wolfi und Chris sind nicht da. Mein Name ist Flora.
8: Ich bin da.
7: Ich bin da. Bone ist ebenfalls da. Und es ist Feel Good Monday.
8: Ja.
7: Das bedeutet ja, dass wir dich den ganzen Juli und Juni, also diesen Monat und nächsten Monat, zu den allerherrlichsten Live-Events der Welt schicken.
8: Nur Montage, ja?
7: Immer am Montag. Deswegen heißt es Feel Good Monday, wie der Name quasi
8: hätte
7: schon
8: auch
7: sagt.
8: Feel Good Monat sein können.
7: Nee, es ist Feel Good Monday. Und heute schicken wir dich den ganzen Morgen zu den Foo Fighters. Und damit du nicht einfach nur anrufen musst, sondern auch ein bisschen ackern musst für deine Tickets. Das sind nämlich auch ganz besondere Tickets, weil es allererste Reihe ist. Du stehst ganz, ganz vorne mit an der Bühne mit dabei, wo man normalerweise Unsummen verblechen kann. Und du schickst uns einfach jetzt deinen schönsten Growl an die 0800, so, ne? So ungefähr. Vielleicht eher so ein bisschen in diese Metal-Musik-Hardcore-Band-Richtung. So wird es sein.
8: Das ist ein Go? Ist das nicht schreien oder schauten? Oder?
7: Wir haben nachher noch eine Expertin, die uns nochmal genau erklärt, wie es geht. Aber bis dahin, versuch dein Glück, schick eine Sprachnachricht an die 0800-0303-666.
8: StarFM hat eine Experte für alles.
7: Ist so.
8: Na, und wir haben jetzt Maximum Rock für dich, ein Dreierblock. New Radicals kommen gleich nach Those Damn Crows. Und hier ist Panic at the Disco. But it's better if you do.
7: Guten Morgen.
8: Butter. No.

0: Das waren die New Radicals mit You Get What You Give
1: hier. Woher weißt du das?
0: Star FM Maximum Rock. Psst, du bist noch nicht dran. Ich muss erst noch meinen Satz sagen.
1: Alles klar.
0: Wolfi und Chris heute nicht da. Die haben genug gefeiert am Wochenende. Deswegen Herr T-Bone heute Morgen.
1: Hallo!
0: An meiner Seite.
1: Ich bin völlig aufgeschmissen. Normalerweise habe ich die Regler in der Hand.
0: Tja, heute ist alles anders.
1: Und die ganze Technik muss ich dann fahren. Aber jetzt bist du das. Und ich stehe hier und warte auf meinen Einsatz. Und Zack! Sehr eigenartig.
0: Und ich habe dir auch noch kein Zeichen gegeben und du hast dich trotzdem schon für deinen Einsatz entschieden.
1: Ich muss jetzt auch ein Zeichen warten.
0: Na klar,
1: ja?
0: Ich bin Chef hier heute Morgen.
1: Ich bin stumm.
0: Und diese Rolle gefällt mir wahnsinnig gut. Das sollten wir häufiger so machen. Naja, Thema heute, wir wollen das schönste Gegraule der Maximum Rocker hören. So kann man sich nämlich in den Foo Fighters Lostopf graulen. Und für alle, die nicht wissen, was das ist oder wie das geht, haben wir jetzt uns eine Expertin hier rangeholt. Guten Morgen, ey.
2: Danke für diese Einleitung. Dankeschön. Guten Morgen.
1: Hallo.
2: Ja, Growl-Expertin. Ja, interessant.
0: Du hast doch mal in so einer Metal-Band geschrien, oder?
2: In einer Hardcore-Band, aber geschautet. Nicht gegrowlt. Ich würde super gerne growlen können, aber dazu fehlt mir einfach die Stimmkontrolle.
1: Was ist growlen?
2: Growlen ist ja wirklich diese richtig tiefen Töne, die von ganz weit unten kommen und du einfach so eine krasse Stimmkontrolle hast, dass du halt einfach so einen richtig bösen, tief klingenden Schrei abseilen kannst.
0: Und wo ist der Unterschied zum Schauten?
2: Schauten ist halt wirklich, als würdest du einfach jemanden anschreien.
0: Ah ja.
2: 1, 2, 3, 4! Weißt du, eher so dieses.
1: Ah,
2: und
1: ja.
2: Dieses Growlen, das kommt von ganz weit unten. Also du brauchst so viel, du musst ja deinen Solarplexus, deinen Bauch richtig doll anspannen, richtig viel Kontrolle haben und die Luft halt einfach so nach oben pressen, weil es darf ja nicht aus deiner Luftröhre kommen.
0: Ist sonst das oder sind das Walgesänge?
2: Das ist der tote Wal Timmy, glaube ich. Der Kadaver von Timmy.
0: Das hört sich an, als hättest du gerülpst jetzt. Ich weiß nicht, ob das zählt.
2: Aber ich glaube, Männer haben es sowieso ein bisschen leichter.
0: Ja, und ich glaube, auch wenn man einen großen Schwungkörper quasi mitbringt,
2: dann kann man
0: richtig lauter
1: growlen. Anspielung auf mein Gewicht.
0: Nein, ich habe gesagt, nur allgemein, wenn Leute einen großen Schwungkörper mitbringen. Aber man kann es auch, wenn man eine schlanke, kleine Persönlichkeit
2: ist. Absolut. Ich sehe auch super kleine, zierliche Frauen, die auch so geil growlen können. Also ich glaube, so einen dicken Körper brauchst du dafür gar nicht. Also mit 1,50 und 43 Kilo auf der Waage geht es, glaube ich, auch. Du brauchst halt einfach nur diese krasse Kontrolle von Luft und von deinem Bauch, dass du das so anspannst, also und noch ein paar Bauchmuckis, glaube ich, dass du das so kontrollieren kannst.
0: Meinst du, man kann das jetzt innerhalb von eines Tages wohl lernen? Weil ich meine, wir erwarten ja dann schon viel von unseren Hörern.
2: Naja, so ein paar YouTube-Tutorials, ich glaube, das würde schon fit gehen. Für einen so ein Growl, auch wenn du dir vielleicht ein bisschen die Stimmbänder dabei zerfetzt, aber...
0: Okay, während Timon noch übt, kannst auch du schon mal deine Stimmbänder ein bisschen aufwärmen, deinen schönsten Growl zu uns rüber growlen.
1: Ich kann ja röhren.
0: Ich fühle mich ein bisschen wie im Zoo.
2: Die Elche sind los.
0: Okay, versuch dein Glück, wenn ich den Zoo hier bändige und dann schaffst du es vielleicht auch zu den Foo Fighters. Viel Erfolg. So, und wenn sie jetzt schon mal da ist, können wir eigentlich direkt mit der ersten Neuvorstellung für die Rock Top 30 diese Woche anfangen. Die Nero-Gewinner aus dem Jahr 2023 sind da mit einem neuen Song. Viel Spaß jetzt mit Killstrings und Goodbye.

0: Okay, du hast eine Nachricht bekommen.
1: Ja, schönen guten Morgen, lieber Bohn. Du sag mal, hast du jetzt extra für heute einen neuen Wecker gekauft, weil heute fünf stehen musstest, oder ging das so?
2: Ja, das ging auch tatsächlich so. Ich war um 3:30 wach von alleine.
0: Schön.
2: Aber meine Frau hat heute Frühdienst und da hat das dann auch gut gepasst. Dann hatte ich so ein Safety-Net sozusagen. Und die wollte um 4 aufstehen und hat sich alles wunderbar hineingefügt.
0: Hattest du Angst zu verschlafen?
2: Was heißt Angst? Nö. Weil wie gesagt, okay. Ich bin immer wach und werde immer wach. Das einzige Ding ist, ich kann ja umdrehen und weiter schlafen.
0: Aber heute nicht.
2: Neuerdings. Heute nicht. Nee, heute ging es nicht. Und dann war ich um 3:30 wach und dachte ich mir, ach nee, also eine halbe Stunde wieder einzuschlafen, dass der Wecker von meiner Frau dann geht. Brauche ich nicht. Kann egal, gleich aufstehen.
0: Ich meine, deine Frühaufstehzeiten liegen ja jetzt schon einige Monate zurück.
2: Ja.
0: Aber so richtig eingepickelt.

0: oder?
1: Nee, das wird sich, glaube ich, auch nicht so schnell.
0: Naja, wenn man
1: können wir in einem Jahr nochmal uns unterhalten.
0: Perfekt, wir freuen uns sehr, dass Bone heute Morgen Wolfi und Chris vertritt quasi. Hast auch schon viele Nachrichten gekriegt. Lucky hat sich auch schon gemeldet, freut sich, dass du da bist. Michael hat sich auch schon gemeldet. Und was war noch? Am Wochenende war DTB und Maximum Rock Night. Da war Full House.
1: Party, ja?
0: Wurde im Casu Paria ordentlich einer weggetanzt. Eine Liveband war auch mit dabei. Und die nächste ist auch schon in den Startlöchern. Und zwar am 4.7. Also Pi mal Daumen in 3 Wochen.
1: Das ist Unabhängigkeitstag für die USA.
0: Unabhängigkeitstag zum Tanzen ist es in Deutschland.
1: Ja?
0: Also kannst jetzt schon deine Tickets sichern auf staff.md.
1: Und das ist auch Gemeinschaftsarbeitstag für meine Gartenkolonie.
2: Lass den Gebörnten spielen! 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
13: Im Studio Michael Bottlick. Deutschland verstößt ab heute gegen EU-Recht, weil es eine Richtlinie zur Lohngleichheit nicht umgesetzt hat. Die Richtlinie verpflichtet Unternehmen, Unterschiede zwischen Männern und Frauen offenzulegen. Der Sozialverband Deutschland kritisiert das scharf. Lohnungleichheit erhöhe das Risiko für Altersarmut bei Frauen. Ob ein Strafverfahren droht, entscheidet die EU-Kommission. Die deutsche Fußballnationalmannschaft bezieht heute ihr WM-Quartier in Winston-Salem im US-Bundesstaat North Carolina. Nach dem 2:1-Testspiel gegen die USA fliegt der DFB-Tross von Chicago in die Stadt. Heute Abend ist dort ein öffentliches Training vor 5000 Zuschauern geplant.
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13: Nach dem Festival ist vor dem Festival. Morgen um 12 Uhr startet der Vorverkauf für Rock im Park und Rock am Ring 2027. Und auch der erste Headliner fürs kommende Jahr steht schon fest. Zum ersten Mal überhaupt werden Blink-182 bei Deutschlands größtem Zwillingsfestival auftreten. Soweit die StarFM Schlagzeilen. Ausführliche Nachrichten bei StarFM wieder in einer halben Stunde.
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0: Guten Morgen. 6.17 Uhr haben wir aktuell.
1: Sicher?
0: Ja, in 10 Sekunden wird es dann 6.18 Uhr sein, aber noch haben wir 6.17 Uhr. Es ist Montag, es ist alles ein bisschen anders heute. Wolfi und Chris erholen sich noch vom Rock im Park Wochenende. Dafür ist Bone
1: da. Ich habe sie vorhin gehört, die klingen ja ganz schön erholt.
0: Die sind
1: also ich habe es eigentlich wesentlich zerstörter erwartet.
0: Mal schauen, wie es morgen ist. Wenn da so ein Tag zwischen ist, dann wird es hier manchmal noch mal etwas schlimmer. Und wir schauen auf die aktuellen Temperaturen. Die liegen jetzt bei 12 Grad in Pankow und Hellersdorf und in Erkner. Heute bekommen sie dann maximal 25 Grad. Dazu wird es nochmal sommerlich mit viel Sonne. Staffelprognose für morgen sagt, da wird es merklich kühler, maximal 20 Grad. Dazu auch ein regnerischer Vormittag, aber ab nachmittags wird es dann doch nochmal schön. Und Mittwoch zumindest am Tag ist es trocken.

0: Hocken.
1: Vorsichtig bitte auf der 115 Richtung Dreieck-Funkturm zwischen dem Rastplatz Parforce Heide und dem Rastplatz Zoll am Dreilinden haben wir einen Liegenbleiber und der längste Stau aktuell 100 Richtung Wedding zwischen Innsbrucker Platz und Dettmolder Straße. An der Baustelle brauchst du 10 Minuten mehr. Die Blitzer stehen im Plenterwald, Köpenicker Landstraße, Hakenfelde Radelandstraße und in Nauen auf der Brieselanger Straße. Eine Meldung von der U1, die fährt aufgrund von Schadensereignissen nicht zwischen U-Neulendorfplatz und Warschauer Straße. Du kannst als Alternative die U3 benutzen.
2: Fein machst du das. Falls du was Neues entdeckst da draußen, dann kann man es auf jeden Fall weitergeben. Unsere Ranger Hotline 0800 03 03 666. Auch eine Sprachnachricht schicken. Und wir warten auch noch auf die Grauler.
1: Ja, her mit den Grauls.
2: Rawr.
1: Das wollen wir. 0800 03 03 666. Gute Fahrt.
2: Mehr brauchst du auch nicht.
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0: Showtime Low, Falling for Strangers an deinem Montagmorgen.
1: Morgen!
0: Du hörst DFM Maximum Rock und du hörst, dass T-Bone am Start
1: das
0: ist.
1: Das T-Bone. Das Sams.
0: Du hörst das T-Bone. T-Bone ist da, Wolfi und Chris sind nicht da, weil die waren ein bisschen beschäftigt am Wochenende. Die waren bei Rock im Park, haben natürlich auch ein bisschen gearbeitet, haben von da ein wenig berichtet, aber auch viele Bierchen getrunken. Deswegen sind sie heute nicht da.
1: Ja, aber die sind nicht so zerstört, wie ich erwartet habe. Deswegen hätten sie auch ruhig arbeiten kommen können.
0: Naja, sie haben ja dafür am Wochenende gearbeitet. So viel muss man auch anrechnen. Und
1: Das nennt man Arbeiten, ja? Na, auf Festival gehen und Spaß haben ist Arbeit.
0: Ja, ich meine, sie mussten ja dann auch ab und an mal die Hotline wählen, um da was hinzuschicken und
1: Ja,
0: das ist schon
1: richtig,
0: auch Arbeit.
1: Das ist schwierig, ja. Das ist Schwerstarbeit.
0: Und wir
1: kriegen
0: haben
1: sie auch
0: rein,
1: eine Zulage?
0: Nee, also sie kriegen ja jetzt einen freien Tag heute auf jeden Fall. Aber
1: Siehst
0: du? Und wir hören mal rein, wie es so war am Wochenende im Park.
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3: Rock im Park 2026, wie geht's euch? 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
3: Also auf jeden Fall Electric Callboy. Und dann am Sonntag Linkin Park.
13: Let you cut me out.
14: Du bist jetzt extra angereist für ein Tagesticket heute, ne?
15: Ganz genau. Morgens um 5 aufgestanden, dann in den ICE, das erste Bier um 6.
16: War schon legendär.
17: Richtig schade ist Limp Bizkit, Sonntagnacht als letztes. Das killt uns total.
14: Aber er zieht durch.
16: Naja, wusste ja.
17: Klar, du hast ja keine Wahl.
18: So come and get it.
3: Voll toll, das ist mein erstes Mal Rock im Park und ich finde es super.
19: Ich liebe es immer wieder hierher zu kommen. Ich bin schon seit 2004 hier und es ist immer wieder genial.
20: Run to the hills.
21: Wir können als Nürnberg echt groß sein, dass wir so ein geiles Festival da haben. Mit DFM haben wir natürlich auch einen geilen Sender hier.
1: Ich habe ja vergessen zu erwähnen, dass die Burner auch da war, ne?
0: Stimmt, ist mir auch dann eingefallen, aber die war halt nicht so betrunken. Oder vielleicht schon, aber sie hat es besser versteckt.
1: Die kann mehr vertragen als alle anderen.
0: Das glaube ich auch.
1: Die ist
0: die
1: gut abgehärtet.
0: Ordentlich was vertragen kann. Und der erste Headliner für 2027 ist ja auch schon angekündigt worden, ne? Blink 182 wäre nächstes Jahr.
1: Also machen schon Pläne, ja? Sind die Tickets schon ausverkauft? Nee, ne?
0: Das glaube ich noch nicht, weil ich weiß gar nicht, ob es überhaupt... Nee, doch. Es muss ja schon angekündigt sein, wenn sie schon den ersten Headline angekündigt haben.
1: Ah ja.
0: Naja.
1: Auf jeden Fall haben wir ja zum Schluss Iron Maiden gehört. Jetzt habe ich Bock auf Iron Maiden. Hast du irgendwas Iron Maidiges da?
0: Wir können ja Iron Maiden spielen. Wir können ja machen, was wir möchten, nicht?
1: Spiel mal Wasted Years, bitte.
0: Gut, hier sind's.

0: Guten Morgen, ihr Lieben. Tibone und Flo am Morgen, das hat meinen Tag schon mal gerettet.
1: Oh.
0: Growlen für Herrn Growl, das würde meinem Sohn sehr gefallen und der kann das bestimmt auch viel, viel besser als ich.
1: Aha.
0: Ich wünsche auf jeden Fall dem Gewinner bei den Foo Fighters ganz, ganz viel Spaß. Und Tibone, dich würde ich gerne wieder öfter am Morgen hören.
1: Oh.
0: Habt Spaß, ihr Lieben.
2: Wenn du dich fragst, wovon redet der Mann? Es ist...
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2: Es ist endlich wieder soweit. Feel Good Monday. Und das Motto heute ist, growl dich zu Dave Growl. So nämlich. Weil du kannst den ganzen Morgen Front Row Tickets für die Foo Fighters gewinnen. Wie cool ist das? Du musst aber dafür ein bisschen was tun. Also es reicht nicht, wenn du einfach den Tiger loslässt. Nein, es reicht nicht, wenn du einfach anrufst oder ein Anrufsignal hörst oder so. Nein, heute musst du growlen, so wie Tibone es schon so schön vormacht im Hintergrund. Ich glaube, es geht eigentlich ein bisschen anders. Du hörst dich an wie ein Löwe.
1: Growl du mal.
2: Nö, wir hören einfach, wie der Micha growlt. Guck. Micha hört sich ein bisschen an wie ein Hirsch.
1: Wie eine Kettensäge,
2: oder den Geist aufgibt. Mir macht das jetzt schon Spaß, der Modus heute. Wie gut ist das? Du schickst uns bitte eine Sprachnachricht 0800 0303 666 von deinem schönsten Growlen und dann landest du im Lostopf für die Foo Fighters. Front Row bei den Foo Fighters mit dabei. Einfach ein bisschen schreien. Ich meine, so kann man auch gut in den Montag starten, ein bisschen Frust ablassen vielleicht.
1: Geht gar nicht so auf den Hals, wie ich dachte.
2: Nee, siehst du? Perfekt.
1: Nö. Ich bleibe bei meinen Rar.
2: Ey, hat zwar gesagt, das kann dir vielleicht zur Not ein bisschen die Stimmbänder kaputt machen, aber was macht man nicht alles für die Foo Fighters?
1: Wenn man das nicht übertreibt, dann bleibt auch alles im Rahmen.
2: So, du hast noch ein bisschen Sendung, also schone die Stimme.
1: Okay.
2: Und du meldest dich 0800 0303 666.
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13: Im Studio Michael Bottlick. Schnelle Reformen, aber nicht zulasten der Bundesländer. Dafür hat sich Berlins regierender Bürgermeister Kai Wegner in der ARD stark gemacht.
14: Der Druck ist groß, weil die Menschen wollen auch Antworten. Wir verlieren gerade Vertrauen in die demokratischen Institutionen, in die demokratischen Parteien, in die demokratische Mitte. Aber wir brauchen gute Antworten und schöner wäre vor der Sommerpause.
13: Eine Mehrwertsteuererhöhung hat Wegner als falsches Signal in Zeiten steigender Lebenshaltungskosten ausgeschlossen. Übermorgen trifft sich der Koalitionsausschuss aus aus Union und SPD mit Vertretern von Wirtschaft und Gewerkschaften. Der Traumjob direkt nach dem Studium, das scheint für viele Studierende nicht mehr ganz so selbstverständlich zu sein. Das zeigt eine neue Umfrage der Beratungsgesellschaft EY. Das Ergebnis: nur noch 39% gehen sicher davon aus, schnell eine passende Stelle zu finden. Vor zwei Jahren waren es noch 54%. Zoe Tassovali.
15: Früher lockte vor allem das Gehalt. Heute zählt für viele Studierende etwas ganz anderes: ein möglichst sicherer Job. Flexible Arbeitszeiten und gute Arbeitsbedingungen landen erst dahinter. Die Autoren der Studie sehen darin einen klaren Stimmungswechsel. Die wirtschaftliche Unsicherheit und steigende Arbeitslosigkeit hinterlassen also ihre Spuren. Passend dazu wollen Studierende heute in Berlin gegen die geplante Nichterhöhung der BAföG-Sätze demonstrieren.
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13: Nach dem Testspiel in Chicago am Wochenende bezieht die deutsche Nationalmannschaft heute ihr WM-Quartier. Das liegt in Winston-Salem im US-Bundesstaat North Carolina. In dem riesigen Hotelkomplex soll es der Mannschaft an nichts fehlen. Thomas Bremser.
16: Das Graylin Estate sieht so aus wie ein altes britisches Schloss. Das riesige Hotelgelände hat mehrere Gebäude, 85 Zimmer, 5 Premium-Suiten und nebenan einen großen Park. Bundestrainer Nagelsmann schwärmte bei einem Besuch besonders von den vielen Begegnungsstätten. Die Profis werden wohl mit dem Rad zum Trainingsgelände fahren, das rund 10 Minuten entfernt liegt. Der Campus einer privaten Uni hat 2 große Plätze und einen Kraftraum. Der Ort Winston-Salem ist eher klein und gemütlich. Zu den Gruppenspielen muss das Team jeweils rund 2 Stunden fliegen.
13: Soweit das Neueste aus dem Star FM News Center.
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2: 6:49 und hier trudeln die Growler rein. Das ist wirklich hervorragend, was die Maximum Rocker growlen können. Also mach das auch. Sicher dir noch deine Tickets für die Foo Fighters, indem du uns dein schönstes Growlen schickst an die 0800 0303 666. Und wir schauen aufs Wetter. 13 Grad haben wir aktuell in Kreuzberg, in Grunewald und in Oranienburg. 25 Grad dann heute das Maximum. Also heute ist nochmal ordentlich Sommer angesagt, bevor es dann morgen sich etwas abkühlt. Maximal 20 Grad, dazu auch Regen am Vormittag. Danach wird es dann aber auch nochmal freundlich und der Mittwoch ist auch tagsüber wieder trocken. Bitte vorsichtig, auf der B96 Richtung Berlin zwischen Nassenheide und Oranienburg Zentrum hat es einen Unfall gegeben, also hier bitte vorsichtig sein und wir schauen noch auf die Staus. Aktuell die längsten auf der Landsberger Allee, da brauchst du 10 Minuten mehr und im Wedding auf der Seestraße ebenfalls 10. Geblitzt wirst du in Tempelhof, Schöneberger Straße, in Hakenfelde auf der Radelandstraße und in Potsdam auf der Domstraße. Die U1 fährt momentan nicht zwischen Nollendorfplatz und Warschauer Straße. Da kannst du als Alternative die U3 benutzen.
1: Alright, wenn du was Neues entdeckst, einfach mal ja nochmal durchklingeln. Wir geben es weiter. Unsere Ranger Hotline 0800 0303 666. Dankeschön, gute Fahrt.
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2: Einen wunderschönen Montagmorgen.
1: Wo sind wir denn?
2: Wo sind wir denn?
1: Welche Uhrzeit?
2: Wir sind bei 6.50 Uhr.
1: Ah, cool.
2: Und es ist Montag und es ist Feel Good Monday. Wie gut ist das?
1: Rar.
2: Sich gut fühlen, indem du zu den Foo Fighters gehst. Front Row, allererste Reihe, ganz vorne mit dabei. Musst du normalerweise Unmengen extra für blechen, aber wir schicken dich einfach so hin. Das Einzige, was du dafür tun musst, ist uns ein bisschen was vorzugraulen. Growl dich zu Dave Grohl ist heute das Motto. Du schickst uns dein schönstes Growlen an die 0800.
1: Oder growl dich zu Dave Grohl.
2: Das musst du mit Dave besprechen, da will ich mich nicht zu äußern. Schick uns dein schönstes Growlen an die 0800 0303 666 und dann bist du im Lostopf für die Foo Fighters Tickets. Das hört sich eher wie eine Schildkröte, der ein bisschen übel ist oder so. Bitte mach nicht so, bitte mach lieber einen Growlen. So, das war schön. Was haben wir jetzt?
1: Ein Rockblock von der große Rockaktivist Bruce Springsteen. Radio Nowhere kommt gleich nach Bush. Und Yellow Card, hier ist Ocean Avenue. Happy Monday.
2: Morgen.
1: Feel Good Monday.

0: I will go to the Foo Fighters.
1: Das war ein guter Grauler, oder?
2: Das war ein guter Grauler. Das hat mir auf jeden Fall sehr beeindruckt.
1: Oder? Das fand ich auch nicht schlecht. Vielen Dank, Jörn. Damit bist du auf jeden Fall im Lostopf für die Foo Fighters, denn heute ist Feel Good Monday. Mit deinem schönsten Growler schicken wir dich zu Dave Grow. Also her damit an die 0800 0303 666. Und ich habe gedacht, weil sich ja heute alles um die Foo Fighters dreht bei uns, könnte man mal die coolsten Foo Fighters Fakten zusammentragen.
2: Hast du das schon gemacht?
1: Ich habe schon welche zusammengetragen. Okay. Jetzt muss ich sie nur noch vortragen. Hast du Lust?
2: Ja, mach mal.
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1: Na?
3: Platz 2.
1: Jetzt habe ich meinen Platz 3 verloren.
2: Fang mal mittig an.
1: Okay, in der Mitte haben wir, dass bei einem Auftrag in Auckland 2011 50.000 Zuschauer da war und die sind so doll gehüpft, dass die Seismographen ausgeschlagen haben und eine Stärke von einem leichten Vulkanbeben verzeichnet haben. Hey. Wie schön ist das? Also wenn wir genug Growler zusammenkriegen, finden wir vielleicht auch jemanden, der einen Seismographen bedienen kann. Dann kommen wir jetzt zu Platz 3, theoretisch.
2: Okay. Na klar.
1: Gehen wir zurück. Das Lieblingsessen von Dave Grohl ist Bangers and Beans. Kennst du das?
2: Das ist irgendwas Englisches, ne? Bangers and Sausages, ne?
1: Ja, Würstchen? Bangers and Würstchen zusammen mit Bohnen in so einer Tomatensauce.
2: Ich bin in keinen Tomatensauce.
1: Und er hat gesagt, er könnte das 7-mal täglich für den Rest seines Lebens essen. Ja. Bangers and Beans.
2: Bitte.
3: Platz 1.
1: Nach dem Tod von Kurt Cobain hätte Grohl beinahe bei Tom Petty and the Heartbreakers angefangen. Denn 7 Monate nach dem Tod von Kurt Cobain hat er zusammen mit Tom Petty and the Heartbreakers einen Auftritt in der Sendung Saturday Night Live gespielt, hat dann später aber das Angebot abgelehnt, doch dort festes Mitglied zu werden.
2: Das hätte ich mir gut vorstellen können, dass er bei Tom Petty and the Heartbreakers spielt.
1: Tja.
2: Es gibt ein paar Songs, die dann so ein bisschen so Tom Petty-Klänge haben. Mhm. Wie ich finde. Und stell dir mal vor, Dave Grohl und seine Bangers and Beans.
1: Bangers and Beans ist auch ein guter Name für eine Band.
2: Er grohlt denn immer aus der anderen Seite dann raus, ne? Ständig.
1: Sehr gut. Ja, und jetzt ist er bei den Foo Fighters und vielleicht auch du. Du musst einfach nur dein schönstes Growl an die 0800 0303 666 schicken. Und wir können ja nochmal bei Jörn reinhören, der hat das so schön gemacht. Pass auf.
0: I want to go to the Foo Fighters.
1: Irgendwie sowas.
2: Ah, okay, I will go to the Foo Fighters. Ah, so. Jetzt habe ich es verstanden.

0: Und was war das?
1: Jode, der gerade erwürgt wurde.
0: Vielen Dank, Kerstin, für dieses sehr, sehr schöne Growlen. Warte, wo haben wir sie hingetan? Hier, Kerstin nochmal. Es hört sich wirklich an wie Yoda. Der
1: oder R2-D2 lernt jetzt gerade sprechen.
0: Stimmt, oder wie hieß dieser kleine Goldene, der so... Nee, wo war der denn nochmal her?
1: Das war der Rollende, der Ball.
0: Nee, jetzt habe ich mich, glaube ich, verzettelt. Vergiss, was ich gesagt habe.
1: Der Goldene C-3PO?
0: Heißt der so? Macht der nicht auch so kleine Geräusche?
1: Na, der redet ja viel Stuss.
0: Ach so.
1: C-3PO.
0: So. Das ist Kerstin mit ihrem schönsten Growlen. Growlt sich zu.
1: Sie Dave ist jetzt im Topf.
0: Growl, ganz genau. Und auch du kannst in diesen Topf, wenn du eine Sprachnachricht schickst, mit deinem schönsten Growlen, Andi.
1: 0800 03 03 666.
0: So, und vorher kümmern wir uns noch um deine Wochenendbeschäftigung.
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0: Du bist ja heute mit dem Motorrad zum Sender gekommen, richtig?
1: Yes.
0: Und damit kannst du direkt weiterfahren. Am Samstag ist nämlich 70 Jahre Spinnerbrücke. Das ist am Avus-Treff. Ja. Avus-Treff Spinnerbrücke, geht's richtig rund und Eventmanager Dirk, der freut sich schon auf das Fest.
3: Mich würde es freuen, wenn ihr alle am Samstag, den 13. Juni, auf die Spinnerbrücke kommen würdet. Wir starten offiziell um 10 Uhr bis 18 Uhr. Ihr könnt euch da richtig satt essen, geile Musik hören, Spaß haben, richtig tolle Motorräder sehen. Kommt vorbei, ich freue mich auf euch.
0: Herrlich. Cool. Also es gibt auch was für die Kids, es gibt ein Karussell und eine Hüpfburg. Ab 14 Uhr auch Live-Mucke und noch ein Funfact am Rande.
3: Wir haben mit der Brücke vereinbart, dass wir die Preise wie vor 70 Jahren veranstalten. Das heißt, alles, was an Essen, Getränke, geht zu den Preisen wie vor 70 Jahren raus. Das Witze daran ist, wenn ihr noch alte D-Mark zu Hause habt, könnt ihr die mitbringen, gerne in D-Mark auch bezahlen.
1: Wollte gerade sagen, ne? Vorausgesetzt, du zahlst in D-Mark, kriegst du ja die Preise.
0: Geil, also eine richtig gute Sache. 70 Jahre Spinnerbrücke und 50 Jahre Avus-Fest. Es ist ein großes Jubiläumsfest. Diesen Samstag schon, 10 bis 18 Uhr, sowohl drinnen und draußen. Das Ganze ist, der Eintritt ist frei, also fahr auf jeden Fall
1: ein
0: vorbei.
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7: Im Studio Michael Bottlick. Deutschland verstößt ab heute gegen EU-Recht, weil es eine Richtlinie zur Lohngleichheit nicht umgesetzt hat. Die Richtlinie verpflichtet Unternehmen, Unterschiede zwischen Männern und Frauen offenzulegen. Der Sozialverband Deutschland kritisiert das scharf. Lohnungleichheit erhöhe das Risiko für Altersarmut bei Frauen. Ob ein Strafverfahren droht, entscheidet die EU-Kommission. Die deutsche Fußballnationalmannschaft bezieht heute ihr WM-Quartier in Winston-Salem im US-Bundesstaat North Carolina. Nach dem 2:1-Testspiel gegen die USA fliegt der DFB-Tross von Chicago in die Stadt. Heute Abend ist dort ein öffentliches Training vor 5000 Zuschauern geplant.
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7: Nach dem Festival ist vor dem Festival. Morgen um 12 Uhr startet der Vorverkauf für Rock im Park und Rock am Ring 2027. Und auch der erste Headliner fürs kommende Jahr steht schon fest. Zum ersten Mal überhaupt werden Blink-182 bei Deutschlands größtem Zwillingsfestival auftreten. Soweit die StarFM Schlagzeilen. Ausführliche Nachrichten bei StarFM wieder in einer halben Stunde.
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8: 7.17 Uhr, wunderschönen guten Morgen wünsche ich dir. Das ist nicht Kermit, der hier im Studio steht, sondern Bone. Guten Morgen.
9: Ich hab dich nackt gemacht.
8: Ach so.
9: Also.
8: Ey. So höre ich mich gar nicht an.
9: Ja, ne?
10: Nein.
8: Wolfi und Chris schlafen noch den Festivalrausch aus und du bist mit dabei. Das ist prima, denn es ist Feel Good Monday und wir schicken dich zu den Foo Fighters. Also noch Chance, dein schönstes Growlen an uns rüber zu senden. Hier kommen wirklich ganz hervorragende Nachrichten rein. Es macht jede Menge Spaß und das Wetter passt auch. 14 Grad haben wir aktuell in Schmargendorf, in Tegel, 13 Grad noch in Eberswalde und 25 Grad dann heute das Maximum. Also heute nochmal ordentlich Sommersonne-Kaktus angesagt, bevor es dann morgen ein bisschen grau wird, zumindest am Vormittag. Da gibt es auch den einen oder anderen Schauer bei maximal 20 Grad. Und Mittwoch, dann ist es zumindest tagsüber wieder trocken. Vorsichtig bitte auf der A9 Richtung Leipzig. Zwischen Dreieck-Potsdam und Beelitz-Heilstätten liegen Gegenstände auf der Fahrbahn. Außerdem hab auf dem Schirm, dass heute Vormittag Großdemo am Brandenburger Tor ist. Die Straße des 17. Juni und Ebertstraße sind deswegen bis 20 Uhr gesperrt. Kannst also am besten drumherum fahren und mehr Zeit einplanen. Mehr Zeit einplanen kannst du auch auf der Landsberger Allee. Statt einwärts brauchst du da 10 Minuten mehr, genauso wie B1, B5 Alt-Kaulsdorf. Die Blitzer stehen in Tempelhof auf der Schöneberger Straße, im Plenterwald-Köpenicker Landstraße und in Potsdam auf der Domstraße. Bei den Öffis soweit keine neuen Meldungen.
9: Ja, wenn du was Neues entdeckst, einfach mal unsere Ranger-Hotline anrufen und melden. Wir geben es weiter. 0800 03 03 666. Dankeschön, gute Fahrt.
8: Gute Fahrt.

0: Def Leppard Rock of Ages an deinem Feel Good Monday hier bei Star FM Maximum Rock. Schön, dass du eingeschaltet hast und es lohnt sich, vor allem lohnt es sich auch für uns, weil hier hört sich das so an.
1: Moin Moin, hier ist der Fischkorb und ich würde mega gerne zu Dave Grohl und den Foo Fighters gehen. Also,
0: Das hört sich fast ein bisschen schmerzhaft an, oder?
2: War das ein Synchronstürmer von der Muppets oder was? Das war geil.
0: Das war Fischkorb, der sich gerne zu Dave Grohl growlen möchte. Der ist im Topf. Heute ist Montag, aber Feel Good Monday.
2: So.
0: Ist das der Growl-Topf?
2: Das ist der Growl-Topf.
0: Sehr gut. Heute ist Feel Good Monday. Du kannst dich in den Topf schmeißen lassen für die Foo Fighters. Wir haben Front-of-Stage-Tickets für dich. Du musst einfach nur ein bisschen growlen, so wie die Julie.
2: Jolie wurde von hinten gewirkt beim Zähneputzen.
0: Ich finde, es macht auch sehr viel Spaß zu hören, wie unterschiedlich die Maximum Rocker das Graulen interpretieren.
2: Jolie ist auch im Topf.
0: Sehr gut. Komm auch du rein, 0800 0303 666, die Nummer für deine Growl-Sprachnachricht. Und dann kannst du vielleicht in der ersten Reihe für den Foo Fighters Tickets bekommen. Hm. Findest du das fair, wenn man...
2: Was fair?
0: Also,
2: es kostet extra, ne?
0: Ja, genau. Also wir haben ja jetzt keine Kosten und Mühen gescheut, um für dich erste Reihe Tickets zu besorgen, aber das ist schon wesentlich teurer. Ich glaube, früher war das ja so. Wer als erstes da war, der hat sich halt in die erste Reihe gestellt direkt. Jetzt so extra Kohlen dafür.
2: Also jetzt wirklich einfach nur vorne weg und nicht in irgendeinem so Pit oder Backstage oder an der Seite an der Bar oder sowas? Sowas ist es nicht?
0: Nee, es ist schon diese erste, es ist auch so ein gesonderter Bereich.
2: Ja.
0: Du bist da halt ganz vorne, erste Reihe und dahinter ist dann nochmal so wie so ein Wellenbrecher und da können die anderen stehen quasi.
2: Ja, ich finde es in Ordnung. Also inzwischen, ich meine, die Bands müssen ja zu ihr Geld kommen. Ich meine, die Foo Fighters haben ihr Geld schon verdient mit Plattenverkäufer und sowas. Aber inzwischen ist es so, dass die Artists nicht mehr an so einen CD-Verkäufer oder sowas verdienen. Also die verdienen letztendlich ganz wenig mit ihrer Musik, die sie da an die Welt bringen und uns alle so glücklich machen. Der einzige Weg, jetzt an Geld zu kommen, ist ja durch Auftritte und Merchandise-Verkauf und so.
0: Klar.
2: Von daher, die müssen gucken, wie sie so
0: auch
2: überleben.
0: Auch über die Runden können.
2: Na, klar.
0: Und natürlich auch fair dann für, oder unfair eigentlich für die Leute, die immer so campen. Es gibt ja Leute, also Fans, die stehen dann stundenlang vorher, vielleicht sogar einen Tag vorher schon vor einem Venue, bereiten sich schon vor, da in die erste Reihe zu stürmen.
2: Dann kriegen sie vielleicht ein Stück Lebensqualität zurück.
0: Auch fair, auch fair. Ich möchte es gerne nochmal zusammenfassen, wie die Kerstin gesagt hat.
2: So. Und Kerstin ist auch im Topf, ne?
0: Also growl dich zu Dave Grohl 0800 0303

0: Guten Morgen, hier ist Henry. Ich würde auch gerne das Konzert der Foo Fighters besuchen wollen. Mein Grollen geht so.
1: Es ist so geil.
2: Klang wie eine Darmuntersuchung. Aber Henry, du bist dabei.
1: Sehr gut. Du growlst dich heute den ganzen Morgen zu Dave Grohl. Wir stellen dich in die allererste Reihe bei den Foo Fighters heute. Muss einfach nur so einen Ton, solche Geräusche an uns überschicken, das kann man alles als Growlen abstempeln.
2: Der Ton von deinem letzten Arztbesuch.
1: Ja. Und mal gucken, welchen Arzt Veronika besucht hat.
3: Yay, da ist die Veronika und es wäre super genial, wenn ich zu den Foo Fighters käme. Lasst es euch gut gehen, ciao.
2: Du bist auch im Topf.
1: Ist das schön, das ist herrlich. Und ich glaube, es ist auch für die Maximum Rocker gut, weil die ja auch, es ist wieder Montag und so ein bisschen den Frust wegschreien können. Das ist, glaube ich, nicht verkehrt.
2: Frust? Montagsfrust meinst du?
1: Montagsfrust, ja. Aber nicht am Feel Good Monday mit uns. Und wenn das die Foo Fighters, warum auch immer, nicht deinen Geschmack treffen sollten, ab 10 geht's dann weiter mit Papa Roach.
2: Stimmt.
1: Ich weiß aber nicht, wie der Modus dafür ist. Vielleicht musst du dann was anderes rufen. Oder einfach anrufen, das kann natürlich auch sein.
2: Oder Papa werden.
1: Oder Papa werden. Oder eine Kakerlake zu uns ins Studio senden.
2: Ja, da sind wir weg.
1: Da würde ich aber von absehen. Also gerne noch ein bisschen growlen heute Morgen und dann bist du mit etwas Glück bei den Foo Fighters mit dabei.
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10: Im Studio Michael Bottlick. Organisierte Betrüger haben es in der Hauptstadt immer häufiger auf Touristen und auch Berliner abgesehen. Die Polizei warnt vor 2 Maschen, die besonders häufig an belebten Plätzen und großen Bahnhöfen vorkommen. Benjamin Herrmann.
11: Beim sogenannten Spendensammelbetrug geben Täter vor, für eine wohltätige Organisation zu sammeln, die in Wirklichkeit gar nicht existiert. Oft nutzen sie die Masche als Ablenkung für Taschendiebstähle. Beim zweiten Trick täuschen Betrüger eine Notlage vor, zeigen gefälschte Ausweise und versprechen, geliehenes Geld zurückzuzahlen. Die Täter wählen ihre Orte gezielt wegen der hohen Personendichte und guter Fluchtmöglichkeiten aus. Wie oft solche Maschen vorkommen, weiß übrigens niemand genau. Eine Statistik dazu gibt es nicht. Wer in eine Betrugsgruppe reingerutscht ist und nicht freiwillig mitmacht, sollte sich Hilfe holen, zum Beispiel bei der Opferhilfe Berlin oder direkt bei der Polizei.
10: Kriege, Konflikte und geopolitische Spannungen auf der Welt drohen, die Atommächte weltweit in eine Spirale der Aufrüstung zu treiben. Das geht aus einem neuen Bericht des Stockholmer Friedensforschungsinstituts SIPRI hervor. Ein neues nukleares Wettrüsten habe schon begonnen, heißt es. Sigrid Harms.
12: Die Welt wird von Jahr zu Jahr unsicherer. Zusammen verfügen die Atommächte über 12.000 Atomsprengköpfe. Statt auf Abrüstung setzten sie auf Abschreckung, so die Friedensforscher. In der Praxis bedeutet das, jeder Nuklearstaat modernisiert oder erweitert sein Atomwaffenarsenal, was eine Kettenreaktion auslöse. Die Maßnahmen eines Landes führten zu ähnlichen Schritten in anderen. In diesem Wettrüsten übernehme Europa eine immer aktivere Rolle, so die Forscher. Ein Grund seien Zweifel an der Verlässlichkeit der USA.
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10: Alexander Zverev hat die French Open gewonnen. Der Hamburger hat sich im Finale in Paris gegen den Italiener Cobolli in 5 Sätzen durchgesetzt und damit den ersten deutschen Grand Slam Sieg im Männereinzel seit Boris Becker vor über 30 Jahren geholt. Soweit das Neueste aus dem Star FM News Center.
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1: Damit ist das Motto schon gesetzt. Es wird wirklich ordentlich gegrault hier am Feel Good Monday. 7.46 Uhr haben wir. Es macht auf jeden Fall ganz viel Spaß. Also mach weiter, wir wollen mehr davon hören.
2: Mein Kopfhörer haben jetzt einen Dauerverzerrer drin.
1: Die Dinos sind los. Dazu 16 Grad in Friedrichshain, im Wedding und in Potsdam. 25 Grad dann heute die Höchstwerte. Dazu kurz mal ein bisschen sommerlicher mit viel Sonne, bevor es dann morgen wieder etwas kühler wird. 20 Grad die Höchstwerte und ein regnerischer Vormittag. Und Mittwoch, da sieht es am Tag zumindest erstmal wieder trocken aus. Vorsichtig mit den Steglitz-Philanderstraße in Höhe Südendstraße sind die Ampeln aus und den einen oder anderen Stau haben wir auch. Der längste aktuell in Ahrensfelde-Blumberger Chaussee. Ab der Autobahn brauchst du stadteinwärts 25 Minuten mehr. In Malchow auf der Dorfstraße stadteinwärts sind 15 Minuten und Landsberger Allee stadteinwärts aktuell 10.
2: Aktuell?
1: Aktuell 10. Tempelhof, Schöneberger Straße blitzt es, in Hakenfelde auf der Radelandstraße und in Nauen auf der Brieselanger Straße.
2: Aktuell Nauen.
1: Du bist wie ein Papagei manchmal, aber bei den Öffis rollt es soweit.
2: Wenn du was Neues hast, einfach mal unsere Ranger-Hotline anrufen und wir geben es weiter. 0800 0303 666. Dankeschön und gute Fahrt.
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1: Ist das herrlich.
2: Morgen.
1: Morgen. Es ist Feel Good Monday. Wolfi und Chris haben auch Feel Good Monday. Die können nämlich noch ein bisschen gammeln und sich vom Wochenende ausruhen. Vom Rock
2: wieder
1: im
2: beleben
1: Park.
2: Lassen.
1: Genau, nochmal eine Infusion anhängen, den Körper wieder auf Hochtouren bringen. Dann sind sie morgen wieder am Start. Solange ich für dich da, Flora und Bone.
2: Hi.
1: Ist das schön. Bone ist auch da und wir sind gerade dabei, die ganzen Growler zu sortieren. Denn du kannst dich zu Dave Grohl graulen.
2: Es unglaublich, ist, was reinkommt. Hast du noch was da?
1: Wirklich, wir können gleich nochmal reinhören, aber es ist einfach herrlich. Warte, wir machen einen kurzen. Hier, den, schau nochmal.
14: Hallo, ich bin Alan und ich will mit meiner Freundin unbedingt Foo Fighters und this is my growl.
1: Das nimmt hier professionelle Formen an. Also auf du 0800 0303 666.
2: Willst du Musik hören?
1: Ja, bitte.
2: Na, Rock'n'Roll is dead.
1: Okay, schade.
2: Da können wir ja keine Musik spielen.
1: Laut
2: Lenny Kravitz. Na, Rock'n'Roll is dead, davon hat er ja schon 1995 gesungen. Hat er wieder gelogen, der Lenny. Dieser Song kommt gleich nach Jimmy Eat World und das hier von Rise Against Broken Dreams Incorporated. Morgen.
1: Morgen.

0: und da ging es gerade bergab.
1: Und war das ein Dave Grohl Growler?
0: Das war Dominik, der auch gerne zu den Foo Fighters möchte, sich zu uns an die 0800 0303 666 gegrowlt hat. Und ja, du kannst das auch machen, machst du wie Dominik. Und
1: der ist auch im Topf jetzt.
0: Hast du vielleicht Glück und kannst erste Reihe Foo Fighters erleben. Und wir hatten heute Morgen die A schon bei uns im Studio. A
1: ja,
0: hat
1: Profi.
0: Ja genau in einer Hardcore-Band gesungen, weiß also eigentlich Bescheid. Und
1: Tipps gegeben.
0: Genau, wir hören noch mal rein, was er gesagt hat.
2: Ich würde super gerne growlen können, aber dazu fehlt mir einfach die Stimmkontrolle. Du brauchst ja.
1: Was ist growlen?
2: Growlen ist ja wirklich diese richtig tiefen Töne, die von ganz weit unten kommen und du einfach so eine krasse Stimmkontrolle hast, dass du halt einfach so einen richtig bösen, tiefklingenden Schrei abseilen kannst.
0: Und wo ist der Unterschied zum Schauten?
2: Schauten ist halt wirklich, als würdest du einfach jemanden anschreien.
0: Ah ja.
2: One, two, three, four! Weißt du, eher so dieses.
1: Ah, und
2: dieses Growlen, das kommt von ganz weit unten. Also du brauchst so viel, du musst ja deinen Solarplexus, deinen Bauch richtig doll anspannen, richtig viel Kontrolle haben und die Luft halt einfach so nach oben pressen, weil es darf ja nicht aus deiner Luftröhre kommen.
0: Ist sonst das oder sind das Walgesänge?
2: Das ist der tote Wal Timmy, glaube ich. Der Kadaver von Timmy.
0: Das hört sich an, als hättest du gerülpst jetzt. Ich weiß nicht, ob das zählt.
2: Aber ich glaube, Männer haben es sowieso ein bisschen leichter.
0: Ja, und ich glaube, auch wenn man einen großen Schwungkörper quasi mitbringt,
2: dann kommt da...
0: Dann kann man da richtig lauter
1: von eine Anspielung auf mein Gewicht.
0: Nein, ich habe gesagt, nur allgemein, wenn Leute einen großen Schwungkörper mitbringen. Aber man kann es auch, wenn man eine schlanke, kleine Persönlichkeit
2: ist. Absolut. Ich sehe auch super kleine, zierliche Frauen, die auch so geil growlen können. Also ich glaube, so einen dicken Körper brauchst du dafür gar nicht. Also mit 1,50 und 43 Kilo auf der Waage geht es, glaube ich, auch. Du brauchst halt einfach nur diese krasse Kontrolle von Luft und von deinem Bauch, dass du das so anspannst, also und noch ein paar Bauchmuckis, glaube ich, dass du das so kontrollieren kannst.
0: Meinst du, man kann das jetzt innerhalb von eines Tages wohl lernen? Weil ich meine, wir erwarten ja dann schon viel von unseren Hörern.
2: Naja, so ein paar YouTube-Tutorials, ich glaube, das würde schon fit gehen.
0: Mal schauen, ob der Daniel sich diese Tipps zu Herzen genommen hat.
3: Wunderschönen guten Morgen.
1: Ey, das war cool.
0: Ich wollte sagen, das war gut, glaube ich, oder?
1: Mit eingebauter Effekt hast du dieses Wobblen gehört?
0: Nicht schlecht, Daniel.
1: Das war ja cool.
0: Du bist auch mit im Lostopf für die Foo Fighters heute den ganzen Morgen schicken.
1: Wenn es mit Foo Fighters nicht klappt, dann kann er ja beim Geisterbahn arbeiten.
0: Oder Dominik, der die Achterbahn bergab gefahren ist. Also schick deine Sprachnachricht noch hin und ab 10 geht's dann für dich zu Papa Roach, weil Feel Good Monday ist.
1: Ja, die neue Single von Tequila hat es in Ace Rock Top 30 Countdown geschafft als Neuvorstellung. Und sie kommen erneut nach Deutschland für 16 Konzerte im Januar 2027. Takeda auf die Section 7 Tour und hier jetzt im Radio mit Everything's Wasted.
0: Also ab mit dir auf starfm.de und voten.

0: FM Maximum Rock hörst du an diesem Feel Good Monday.
1: FGM.
0: FGM ist es an diesem Montag. Kannst du dich gut fühlen, weil wir dich zu den Foo Fighters schicken. Das Einzige, was du dazu machen musst, ist ein paar Dino-Geräusche.
1: Aber jetzt kratzt das langsam.
0: Ja, du hast schon den ganzen Morgen gemacht. Sagen, bist schon seit 3 Stunden dabei.
1: Ja.
0: Morgen Timo dann schon wieder nicht mehr da, weil die Stimmbänder ausgefallen sind. Und während wir weiterhin die ganzen Growls ordnen, kannst du mal auf StarFM Instagram gehen, StarFM Maximum Rock. 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
1: 8 Tage.
0: Dienstag, korrekt. Da sind die im Columbia Theater, feiern ihr Jubiläum vom Album Billy Talent 2. Und wir schicken dich dahin. Das ist so eine ganz exklusive Nummer. So nah kannst du der Band eigentlich nie wieder sein.
1: BT2.
0: So, also nutz deine Chance. Mach mit StarFM Instagram bei Billy Talent.
1: Na, viel Spaß, viel Glück.
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3: Im Studio Michael Bottlick. Deutschland verstößt ab heute gegen EU-Recht, weil es eine Richtlinie zur Lohngleichheit nicht umgesetzt hat. Die Richtlinie verpflichtet Unternehmen, Unterschiede zwischen Männern und Frauen offenzulegen. Der Sozialverband Deutschland kritisiert das scharf. Lohnungleichheit erhöhe das Risiko für Altersarmut bei Frauen. Ob ein Strafverfahren droht, entscheidet die EU-Kommission. Die deutsche Fußballnationalmannschaft bezieht heute ihr WM-Quartier in Winston-Salem im US-Bundesstaat North Carolina. Nach dem 2:1-Testspiel gegen die USA fliegt der DFB-Tross von Chicago in die Stadt. Heute Abend ist dort ein öffentliches Training vor 5000 Zuschauern geplant.
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3: Nach dem Festival ist vor dem Festival. Morgen um 12 Uhr startet der Vorverkauf für Rock im Park und Rock am Ring 2027. Und auch der erste Headliner fürs kommende Jahr steht schon fest. Zum ersten Mal überhaupt werden Blink 182 bei Deutschlands größten Zwillingsfestival auftreten. Soweit die StarFM Schlagzeilen. Ausführliche Nachrichten bei StarFM wieder in einer halben Stunde.
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4: Einen wunderschönen guten Morgen. Und die Leute sind verwundert.
5: Hey Bone, sag mal, hast du dich verlaufen? Was machst du im Studio? Oder konntest du nicht schlafen?
6: Bin aus dem Bett gefallen.
4: Wolfi und Chris haben heute frei, deswegen habe ich mir tatkräftige Unterstützung geholt. Und der liebe Herr Bone ist mal wieder da.
6: Ja.
4: Und du bist wirklich fit und ausgeschlafen. Ich bin überrascht.
6: Ja, es geht. Also mein altes Biorhythmus habe ich ja noch nach wie vor. Meine alte Morningshow-Biorhythmus. Ja. Das ist noch ein bisschen drin.
4: Als wir heute Morgen angefangen haben, habe ich gedacht, na gut, jetzt ist ja gerade noch voller Euphorie, aber so spätestens um 8 wird er bestimmt einknicken. Aber nein, siehe da.
6: Siehe
4: er ist
6: da.
4: Noch da. Und das Wetter kann sich auch auf jeden Fall sehen lassen. 16 bis 17 Grad haben wir aktuell in Wittenau, in Lichtenberg und in Ahrensfelde. Höchstwerte heute dann 25 Grad. Also heute wird nochmal ein schöner Sommertag, bevor es dann morgen ein bisschen einbricht. Morgen auch Schauer gibt. Das Ganze bei maximal 20 Grad. Und übermorgen am Mittwoch ist es auch eher grau, aber zumindest trocken. Vorsichtig bitte auf der B5 Richtung Küritz zwischen Ringstraße und Segeletz hat es einen Unfall gegeben. Die Unfallstelle ist auch noch nicht abgesichert, also da bitte vorsichtig. Und mehr Zeit mitnehmen kannst du auf der 115. Ab Dreilinden brauchst du Richtung Dreieckfunkturm 25 Minuten mehr. In Köpenick auf der Rudolf-Rühl-Allee sind es 20 Minuten und in Malchow auf der Dorfstraße brauchst du stadteinwärts auch 20 Minuten mehr. Die Blitzer stehen in Biesdorf-Wuhlestraße, auf der A9 im Dreieck Potsdam und in Erkner auf der Waldpromenade. Wir checken die Öffis, da haben wir aktuell nichts Neues.
6: Fein, aber wenn du was Neues entdeckst, einfach mal hier melden und wir geben es dann weiter. Unsere Ranger Hotline ist free, kostenlos, gratis, 0800 0303 666. Dankeschön und gute Fahrt. Ich muss sagen, die ganzen Grauler.
4: Ja.
6: Die halten mich aber schön wach. Ne? Das ist unglaublich, was die Leute hier durchrufen und uns die Ohren vollrotzen.
4: Es macht auch einfach Spaß. Also an die Star Ranger Hotline kannst du auch gerne weiterhin deine Growls
6: weiter
4: schicken,
6: so.
4: Um dich zu Dave Grohl zu growlen. Es wird auch nicht leichter.
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0: Ich grow mich zu Dave Grohl.
1: Ist das herrlich?
2: Eine wird gemolken.
1: Es hätte auch so ein Hirsch auf der Lichtung sein können oder so. Du hörst dafür Maximum Rock. Es ist Feel Good Monday und es macht super viel Spaß, weil die ganze Zeit die Growler von den Hörern reinkommen, die alle zu den Foo Fighters wollen.
2: Reinkommt.
1: Es ist herrlich und es wird auch immer besser, habe ich den Eindruck. Und ich glaube, ich habe meinen persönlichen Favorit gefunden.
2: Also warte mal, wer auch immer das war, der kommt jetzt ins Top, ja?
1: Gut, weiter geht's.
2: War das, ja?
1: Und ja, das ist, glaube ich, bisher mein persönlicher Favorit. Schön, oder?
2: Wer war das?
1: Das war Uwe.
2: Ja.
1: Und das hört sich an wie ein Didgeridoo ein bisschen.
2: Stimmt. Der ist jetzt auch im Topf.
1: Sehr gut. Und falls du dich wunderst, dass Wolfi und Chris nicht mit am Start sind, die waren am Wochenende bei Rock im Park, müssen noch ein bisschen den Raus ausschlafen, aber immerhin haben sie es geschafft, uns dann am Sonntag gestern noch ein Feedback aufzunehmen, wie es denn war.
3: Es ist jetzt kurz vor 2:30, die Massen strömen in Richtung letzte S-Bahn und letzte Tram. Wir haben es geschafft.
4: Wir haben es geschafft, ja. Und man muss ja wirklich auch sagen, nach diesem letzten Konzert von Limp Bizkit haben wir es auch wirklich geschafft. War der absolute Abbrecher gewesen.
3: So gut drauf gewesen, Fred Durst, und hat alle mitgezogen. Und ich habe gar nicht so viel erwartet, aber am Ende war es mit das Highlight, oder?
4: Sagen wir mal so, pass mal, wir fangen mal anders an.
3: Ja.
4: Sag mal, stimmungstechnisch war The Hives heute auch mega gut gewesen.
3: Absolut.
4: Vom Konzert her, Social Distortion gestern, ein absolutes Highlight gewesen. Aber was Limp Bizkit jetzt als allerletzter großer Act hier abgerissen hat, das war unglaublich. Ich wusste gar nicht, dass sie viele Hits haben.
3: Und der Funke ist so krass übergesprungen. Das hat fast keine andere Band geschafft am Wochenende. Alle Headliner waren in Ordnung. Es hat funktioniert. Die Leute hatten Spaß, alles gut. Aber, ich weiß nicht, Grande Finale, hätte nicht besser laufen können.
4: Und vor allen Dingen, man muss heute auch sagen, heute hat das Wetter auch gepasst. Ne? Heute war Sommersonne, Sonnenschein.
3: Absolut.
4: Die Leute hatten eh schon gute Laune. Und Fred Durst hat richtig Bock gehabt. Also wir freuen uns aufs nächste Jahr, 2027, dann mit Blink 182.
2: Die klingen gut fit, hätten auch arbeiten kommen können, dann hätte ich auch länger schlafen können.
1: Tja, Pustekuchen. Mensch. Morgen sind sie wieder da und wir wollen uns auch noch mal ein bisschen über Rock im Park freuen und spielen jetzt einen Song von Linkin Park. Die waren ja für viele so das große Highlight am Wochenende. Und hier sind sie jetzt mit Bleed It Out. Schönen Morgen.
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0: Ist das nicht schön?
1: Das so, war ein Growler, ja?
0: Das war ein Growler, so geht es den ganzen Morgen, weil sich die Maximum Rocker alle zu den Foo Fighters growlen
1: aber
0: wollen.
1: Aber unglaublich viele.
0: Es ist einfach spaßig.
1: Wer war das? Gerade eben?
0: Das war, oh wei, Tobias?
1: Tobias?
0: Tobias.
1: Der ist jetzt im Topf.
0: Und die Kerstin, die hat sich auch noch gemeldet.
2: Yeah! Ich will zu den Foo Fighters!
1: Kerstin ist auch im Topf.
0: Einfach ein Freund, aber das zählt auch. Und wer ist der größte Foo Fighters-Fan auf der ganzen Welt?
1: Die Burner.
0: Burner. Und ich habe sie gefragt, warum die Foo Fighters eigentlich die beste Band der Welt sind. Und ich bin gespannt, was sie gesagt hat.
3: Na klar sind die Foo Fighters die beste Band der Welt. Ich meine, es gibt Bands, die hört man gerne und es gibt eben die Foo Fighters, die einen das ganze Leben begleiten. So ist es bei mir. Sie waren bei den schönsten, aber auch bei den beschissensten Momenten dabei, bei den traurigsten. Und ich finde, von diesen Liedern geht einfach so eine unfassbare Energie aus. Ich meine, da schreit dich Dave Grohl in dem einen Moment an und macht dir Mut und im anderen Moment sitzt du mit einer Gänsehaut da und vielleicht auch mit einer Träne im Auge. Und ich finde es absolut sympathisch, dass sie selber so große Musiknerds sind und ich glaube auch, die allergrößten Fans ihrer eigenen Band und deshalb fühlt sich das immer wie so eine Beziehung auf Augenhöhe an. Ich meine, Dave Grohl kommt mit einem gebrochenen Bein wieder zurück auf die Bühne, spielt das Konzert zu Ende. Ich war beim Abschiedskonzert von Taylor Hawkins im Wembley Stadion und da kommt Dave Grohl auf die Bühne und vor 10.000 Menschen steht er erstmal am Mikrofon und weint. Es war wirklich ein absolut unbeschreiblicher Moment und auch unvergesslich für mich. Und zu guter Letzt, ein Foo Fighters Konzert ist einfach das Beste, was du erleben kannst. Kein langweiliges, runtergespieltes Set, pure Energie, manchmal auch ein bisschen Comedy, macht einfach nur Laune und man geht mit einem absoluten Lächeln zufrieden wieder nach Hause.
0: Kann ich mich jetzt mit Dave Grohl gleichstellen, weil ich mir gebrochenen Bein moderiert habe?
1: Nein.
0: Okay.
1: Nein, auf gar keinen Fall.
0: Schade.
1: Du humpelst ja immer noch hier rum.
0: Nein, das ist ja Quatsch. Und ich finde, wir sollten auch noch einen Growler hören, oder?
1: Ja, bitte.
4: Guten Morgen, Janine hier.
1: Janine!
4: Jetzt kommt hier mein Growl.
2: Ja.
1: Oh!
0: War das eine Katze?
1: Janine, du bist im Top.
0: Was ist
1: und
0: da los?
1: Und du hast meine volle Aufmerksamkeit.
0: Und ich möchte unbedingt noch mehr davon. Also 0800 0303 666. Deine Chance auf die allererste Reihe bei den Foo Fighters.
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11: Im Studio Michael Bottlick. Berlins Schulen verlieren immer mehr Lehrkräfte. Im Jahr 2024-25 haben knapp 2700 den Schuldienst verlassen, rund 100 mehr als im Jahr davor. Das zeigen Zahlen, die der Morgenpost vorliegen. Mehr aus der Nachrichtenredaktion.
12: Besonders auffällig, viele kündigen freiwillig, vor allem Lehrer zwischen 30 und 45 Jahren. In den vergangenen 5 Jahren haben fast 4500 Berliner Lehrkräfte ihren Vertrag aufgelöst. Dazu kommen fast 900 befristete Verträge, die einfach ausgelaufen sind. Die Grünen sprechen von einem Alarmsignal und kritisieren, dass die Bildungssenatorin bisher keine echten Antworten darauf hat.
11: Böllerwürfe, Beleidigungen und auch zunehmende Gewalt. Für viele Bahnmitarbeiter ist das Alltag. Um sie besser zu schützen, stattet die Deutsche Bahn seit einigen Wochen die Kundenbetreuer an Bahnhöfen und in den Zügen mit Bodycams aus. Und ein Drittel hat das freiwillige Angebot bislang in Anspruch genommen, sagte jetzt DB-Regio-Chef Harmen van Seiderfeld. Claudia Wächter berichtet.
13: Bodycams sollen Standard werden bis Jahresmitte, so der Plan, soll zumindest die Hälfte der Bahnmitarbeiter solch eine Minikamera tragen. Zudem muss jeder, der Kundenkontakt hat, auch an einer Schulung teilnehmen. In Berlin läuft außerdem auch gerade ein Test mit Schutzhelmen, zum Beispiel bei Fußballspielen oder Demos. Vor allem nach dem tödlichen Angriff auf einen Zugbegleiter in Rheinland-Pfalz vor einiger Zeit ist das Thema Sicherheit im Fokus.
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11: Die Füchse Berlin haben die Handball-Bundesliga-Saison als Vizemeister abgeschlossen. Am letzten Spieltag haben sie Flensburg-Handewitt in der Max-Schmeling-Halle 43-38 weggeputzt. Platz 2 hinter dem SC Magdeburg bedeutet, die Füchse sind wieder in der Champions League dabei. Soweit das Neueste aus dem StarFM News Center.
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15: Morganus.
0: Morgen, 8.45 Uhr. Die Uhrzeit, Wolfi und Chris noch frei. Deswegen Sir Bone himself.
16: Vogelfrei sind
0: wieder
16: die
0: mal früh aufgestanden. Dazu allerbestes Sommerwetter. Blauer Himmel, Sonnenschein mit 17 bis 18 Grad momentan. 25 Grad bekommst du heute noch. Solltest du noch mal ausnutzen, wenn du ein Sommerfan bist. Denn morgen, da sieht es deutlich schlechter aus. Am Vormittag ziemlich viel Regen, dazu 20 Grad maximal. Und auch am Mittwoch eher grau, aber da ist es zumindest tagsüber wieder trocken.
16: Eine Stunde habe ich Feierabend, kann ich ja gleich hier Motorrad fahren.
0: Kannst du raus an den See fahren.
16: Yeah.
0: Juhu. Auf der 111 wurde stadtauswärts im Tunnelflughafen Tegel die Höhenkontrolle ausgelöst. Deswegen der Tunnel derzeit gesperrt. Dementsprechend hat sich natürlich auch schon ein Stau aufgebaut. Gut 20 Minuten kannst du auf jeden Fall da mal mitnehmen. Dann weiterhin vorsichtig bitte 113 Richtung Schönefeld. Zwischen Schönefeld Nord und Waltersdorfer Dreieck liegen Gegenstände auf der Fahrbahn. Und ansonsten ist es auch relativ voll. An den meisten Stellen musst du schon so 15 Minuten mehr mitnehmen. Bisschen mehr ist es noch auf der 115 Höhe Dreilinden Richtung Dreieck Funkturm. Auf der Rudolf-Rühl-Allee staut es sich ebenfalls. Da brauchst du 20 Minuten mehr statt einwärts. 113 in der Überfahrt auf die 100 ist es auch voll. Und wie natürlich auch auf der 100 ab Wechsstraße. Es blitzt in Tempelhof, Schöneberger Straße, auf der A9 im Dreieck Potsdam und in Potsdam auf der Domstraße. So, wir checken die Öffis. Da wurde ein Fahrgast ärztlich versorgt im Zug in Frankfurter Allee. Deswegen bei der S41, 42, S8 und S85 noch Verspätungen und Ausfälle.
16: Hey, wenn du was Neues entdeckst, einfach mal kostenlos anrufen oder eine WhatsApp-Sprachnachricht schicken an die 0800 0303 666 und wir geben es weiter.
10: Dankeschön, gute Fahrt. 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Am Feelgood Monday.
0: Es morgen. Ist wirklich guten Morgen. Unglaublich, was hier den ganzen Morgen auf uns einprasselt. Wir werden quasi erschlagen von dem Gegraule der Maximum Rocker.
16: Wir haben eine kleine Collage gemacht.
0: Es macht einfach nur Spaß.
17: I want to go to the Foo
0: Fighters. Das ist wie gut.
2: Zu den Foo Fighters!
17: Ja, ich will gerne zu den Foo Fighters!
16: Warte, der hat Lust.
2: Ja!
16: Oh, da war sie wieder.
0: Wow, also es ist wirklich...
16: Und das war nur ein Bruchteil. Ich habe versucht, alle da reinzuquetschen und du hast mir keine Zeit gegeben. Ich habe ja nur so ein kleines Auszug sozusagen von
0: aber
16: den Grauler heute.
0: Es macht einfach nur Spaß. Du kannst dich auch noch schnell melden. 0800 0303 666 und dann geht gleich das Tickets raus für die Foo
16: Fighters.
0: Schmeiß
16: mal gleich raus, ja?
0: Schmeiß mal gleich raus. Also meld dich noch flott mit deinem Gegraule zu Dave Grohl.
18: Kann

0: Aerosmith, Walk This Way hier an deinem Feel Good Monday. Und wir haben so viel Gegraule gehört schon den ganzen Morgen. Es hat wahnsinnig viel Spaß gemacht.
1: Es vibriert noch in meine Ohren.
0: Wirklich. Wir haben einen dicken Topf gesammelt, alle Growls da reingeworfen und dann einen Namen da rausgezogen. Das ist die Veronika und die ist jetzt in der Leitung. Guten Morgen.
2: Ja, guten Morgen.
1: Hi.
2: Hallihallo.
1: Na? Veronika, können wir dein Grauen nochmal spontan hören?
0: Also das ist wirklich ein gewinnerwürdiges Graulen. Nicht schlecht, du hast dich zu Dave Grohl gegrault. Du kannst mit dabei sein, erste Reihe.
2: Ich glaub's nicht, das ist ja der Hammer. Wahnsinn, ihr seid ja stark.
0: Hast du die Foo Fighters schon mal erlebt?
2: Ich bin mir gar nicht sicher, ob die auf dem Festival mal mit dabei waren. Ich glaube ja, aber das ist dann schon ewig hier.
0: Dann wird's also allerhöchste Eisenbahn, sagst du?
2: Ja, unbedingt.
0: Na dann.
2: Sensationell.
0: Was sollen wir?
2: Ich kann's doch gar nicht glauben.
1: Ja.
0: Was sollen wir lang quatschen? Dann
1: dein Gegraule hat sich das ermöglicht.
2: Wahnsinn, danke, danke, danke.
0: Warst du schon mal Front Row bei einem Konzert allererste Reihe?
2: Nein, definitiv nein.
0: Also auch ein erstes Mal. Kannst du Dave Grohl ganz aus der Nähe angraulen.
1: Und da die Dinger ja extra kosten, ich kann schon davon ausgehen, dass es ein bisschen gemütlicher sein wird. Da wird man ja nicht hier gegen Zaun gedrückt sowas. Werden wir sehen.
2: Ja, unfassbar, ja.
0: Dann ganz viel Spaß. Ist ja schon nächste Woche. Und dann melde ich auf jeden Fall danach, wie es war, okay?
2: Ja, auf jeden Fall. Super, herzlichen Dank. Echt unfassbar. Ich weiß gar nicht, was ich sagen soll.
0: Prima, ganz viel Spaß, Veronika. Und du da draußen, wenn du dich jetzt ärgerst, keine Sorge. Feel Good Monday geht natürlich weiter. Nächste Woche machen wir weiter. Und auch gleich ab 10 schon haben wir dann Papa Roach am Vormittag. Also ganz viel Spaß.

0: 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Guten Morgen.
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0: Und ich muss erstmal ein bisschen runterkommen wieder. Das war ja so verrückt. Gerade an Veronika das Ticket rausgehauen. Und jetzt weiß ich gar nicht, was ich mehr machen soll.
1: Inwiefern?
0: Jetzt kommen keine Growls hier mehr rein.
1: Die kommen ja nach wie vor rein.
0: Bitte gib mir auch noch ein Ticket.
1: Hier, aber die Tickets sind schon raus. Aber Dankeschön an alle Maximum Rocker, die ja so fleißig mitgemacht haben und vor allen Dingen so voller Inbrunst.
0: Ja,
1: da waren
0: wirklich
1: ja coole Dinger dabei.
0: Well heute. Done. Erfordert ja auch ein bisschen Mut, nicht? Sowas an den Radiosender seines Vertrauens zu schicken.
1: Ein bisschen anonym war es schon.
0: Ja, das stimmt. Und als Dankeschön haben wir auch was Schönes für dich vorbereitet.
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0: Am Wochenende.
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1: mach das mit den Preisen nochmal.
0: Es ist wirklich für jeden was dabei. 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Und was das Beste ist?
1: Gute Preise.
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0: Geil, oder? 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
1: Ich erinnere mich noch an
0: D-Mark. Vor 70 Jahren?
1: Ich rechne noch in D-Mark um, im Kopf, immer. Und ich habe jetzt gerade überlegt, ich habe kein D-Mark. Früher habe ich 5-Mark-Stücke immer gesammelt in so eine Dose. Und dann war immer voller Freude irgendwann, als das Ding voll war, wie viel Kohle hat man dann irgendwann 300 Mark oder sowas in
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0: Was zahlt man denn für eine Currywurst dann wohl? 1,50?
1: Eine Currywurst war, was waren das? 1,50.
0: Geil. Also check it auf jeden Fall out. 70 Jahre Spinnerbrücke und 50 Jahre Avus-Treff. 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
3: Im Studio Michael Bottlick. Deutschland verstößt ab heute gegen EU-Recht, weil es eine Richtlinie zur Lohngleichheit nicht umgesetzt hat. Die Richtlinie verpflichtet Unternehmen, Unterschiede zwischen Männern und Frauen offenzulegen. Der Sozialverband Deutschland kritisiert das scharf. Lohnungleichheit erhöhe das Risiko für Altersarmut bei Frauen. Ob ein Strafverfahren droht, entscheidet die EU-Kommission. Die deutsche Fußballnationalmannschaft bezieht heute ihr WM-Quartier in Winston-Salem im US-Bundesstaat North Carolina. Nach dem 2:1-Testspiel gegen die USA fliegt der DFB-Tross von Chicago in die Stadt. Heute Abend ist dort ein öffentliches Training vor 5000 Zuschauern geplant.
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3: Nach dem Festival ist vor dem Festival. Morgen um 12 Uhr startet der Vorverkauf für Rock im Park und Rock am Ring 2027. Und auch der erste Headliner fürs kommende Jahr steht schon fest. Zum ersten Mal überhaupt werden Blink 182 bei Deutschlands größten Zwillingsfestival auftreten. Soweit die StarFM Schlagzeilen. Ausführliche Nachrichten bei StarFM wieder in einer halben Stunde.
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5: Morgen!
6: Morgen!
5: So, wir haben es bald geschafft, ne?
6: Ja, fast noch ein bisschen durchhalten. Dann hast du es gemeistert mit Bravour und du bist auch noch frisch wie
5: der
6: junge Morgen.
5: Ich habe Flow überlebt.
6: Hey, hey. Das geht ja wohl sehr einfach. Dazu auch knapp 20 Grad schon in Reinickendorf, Schöneberg und Falkensee. Höchstwerte heute dann 25 Grad, also heute nochmal einen Sommertag mitnehmen, bevor es dann morgen ein bisschen abkühlt. 20 Grad bekommst du dazu relativ regnerisch und übermorgen am Mittwoch da auch eher grau, aber zumindest tagsüber trocken. Die guten Nachrichten zuerst. Höhenkontrolle auf der 111 wurde beendet. Der Tunnel Flughafen Tegel ist wieder auf und der Stau auch größtenteils abgebaut. Vorsichtig aber bitte auf der 117 Richtung Treptow zwischen Hubertus und dem Dreieck Treptow ist der rechte Fahrstreifen gesperrt wegen eines Schlaglochs. Und vorsichtig bitte auf der A10 östlicher Ring Richtung Dreieck Spreeau zwischen Marzahn und Hellersdorf liegen Reifenteile auf der Fahrbahn. Es blitzt in Biesdorf-Wuhlestraße auf der A9 im Dreieck Potsdam und in Erkner auf der Waldpromenade. Bei den Öffis soweit keine neuen Meldungen.
5: Ja, wenn du was Neues entdeckst, einfach mal anrufen, durchgeben. Wir geben es weiter. Unsere Ranger Hotline 0800 0303 666. Und dazu muss ich nur sagen, zu dem Überleben, Flow überlebt.
6: Ha.
5: Du hast den ganzen Technik gemacht.
6: Ich habe die Regler in der Hand.
5: Früher war das so, ich habe ja alles in der Hand gehabt.
6: Und jetzt habe ich dich in der Hand.
5: Und ja, und das war so ein bisschen scary. Es ist so, als wenn ich dir mein Motorrad überlassen würde und ich sitze hinten dran. Das ist ein schon spooky, gruselige Feeling. Aber du bist ein Profi. Du machst es ja ganz gut. War ganz entspannt.
6: Dankeschön.
5: Auch wenn viel Arbeit war, aber du hast immer den Durchblick. War gut.
6: Du bist auf jeden Fall ein anderer Mensch geworden. Lob von Tibor und das echt? Hätte es sonst nie gegeben.
5: Ah, es gibt Lob von mir, aber nur, wenn es ja verdient ist und nicht übermäßig, sonst ist es ja wertlos.
6: Na gut.
5: Verstehst du?
6: Ich
5: jetzt,
6: verstehe.
5: Siehst du,
6: du kannst
5: es mehr genießen.
6: Ich werde das auch gleich, wenn wir hier ausmachen, das Mikrofon nochmal einsaugen quasi und nochmal drüber nachdenken.
5: Stichwort saugen, ich gehe jetzt vertrinken.
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0: Corey Taylor und The Dark Side.
1: Hammer Song. Ich liebe den Schluss, wo er dann irgendwie 3, 4, 5 verschiedene Songs dann mashupt.
0: Du warst ja auch Schluss. On The Dark Side auf früh aufstehen heute. Aber du hast dich gut gemacht.
1: Das war ja schon hell, als ich aufgestanden bin. Ja. 3:30 ist es ja schon hell.
0: Aber früher als sonst. Also normalerweise.
1: Ja. Also normalerweise die letzten, das sind schon ein Vierteljahr. Mhm. Ungefähr. Ja, also dann drehe ich mich um und schlafe weiter.
0: Siehst du? Aber ich bin überrascht, dass du auch bis zum Schluss so mit voller Elan durchgehalten hast.
1: Du, ist ja kein Problem. Ich habe immer noch meine alte Biorhythmus drin.
0: Ja, das stimmt. Lag vielleicht auch an den Maximum Rockern, die sich ordentlich einen weggegrault haben.
1: Die haben mich aufgehalten, also wachgehalten mit ihrer Gegräule. Das war ja richtig geil.
0: Das ging auch gut ab und die anderen haben sich auch drüber gefreut, glaube ich.
2: Moin, ihr Wen. Timon, alte Hütte. Schön, dich zu hören.
1: Bäumchen
2: hier. Du, was ihr da heute Morgen macht, ich habe noch nie so viele Menschen hintereinander sterben hören.
0: Oh nein.
2: Schönen Tag euch noch.
1: Nein. Aber das war teilweise so, ne?
0: Gestorben
1: das
0: sind
1: waren
0: sie
1: Geräusche,
0: hoffentlich
1: die
0: nicht.
1: Sie von sich gegeben haben. Unglaublich.
0: Es war wie so ein Zoo, ein bisschen. Ein wilder Mix an Zootieren, die da aufeinander getroffen sind.
1: Das war der Feel Good Monday im Breakfast Club heute. Und der Feel Good Monday geht weiter, aber nicht mit Dave Grohl, ne?
0: Es geht weiter mit Papa Roach. Jetzt gleich bei Thomas in at Work ab 10.
1: Muss man da weiter grauen oder gibt es irgendwie einen anderen Modus?
0: Das muss dir dann Thomas erklären, wie das genau abläuft.
1: Okay.
0: Aber die Maximum Rocker sind schon heiß.
3: Und mal so am Rande erwähnt, bei Papa Roach wäre der Rattenfänger natürlich goldrichtig.
1: Okay, Rattenfänger, dann sind die Däumchen gedrückt für dich.
0: Ja, melde dich bei Thomas und normalerweise, ich weiß nicht, Tibon, ob du den neuen Breakfast Club jetzt schon mal gehört hast in letzter Zeit. Letzte.
1: Mit der W oder C?
0: Ja, das haben wir heute nicht gemacht, dafür war vor lauter Gegraule keine Zeit mehr, aber das ist ja falsch gewesen. Aber
1: gibt's, ja?
0: Normalerweise ist jetzt immer Zeit für das Sendungsabschlussgedicht.
1: Okay.
0: Und du...
1: Ich habe dir nichts vorbereitet.
0: Du musst auch nichts vorbereiten. Ich bin auch oft unvorbereitet.
1: Aha.
0: Du könntest einfach mal...
1: Du bist nur unvorbereitet. Ich kenne dich nicht anders.
0: Hey, hey. Du könntest mal was dichten, wenn du magst.
1: Roses are red, violets are blue, my... Something is something and so are you. Keine Ahnung.
0: So. Auf Wiedersehen. Einzelabschlussgedicht. Ich freue mich schon, wenn ich es morgen wieder besser machen kann. Späßchen. Und wir entlassen dich mit Boys Heads Fire Empire. Happy Montag. Wie gesagt, schalt ein den ganzen Tag. Den ganzen Tag. Feel Good Monday.

Something Wicked zeigen Breaking Benjamin einmal mehr ihre ganze Stärke. Kraftvolle Melodien, große Emotionen und ein Sound, der direkt unter die Haut geht. Ein intensiver Vorgeschmack auf das

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5: Im Studio Michael Bottlick. Berlins Schulen verlieren immer mehr Lehrkräfte. Im Jahr 2024-25 haben knapp 2700 den Schuldienst verlassen, rund 100 mehr als im Jahr davor. Das zeigen Zahlen, die der Morgenpost vorliegen. Mehr aus der Nachrichtenredaktion.
6: Besonders auffällig, viele kündigen freiwillig, vor allem Lehrer zwischen 30 und 45 Jahren. In den vergangenen 5 Jahren haben fast 4500 Berliner Lehrkräfte ihren Vertrag aufgelöst. Dazu kommen fast 900 befristete Verträge, die einfach ausgelaufen sind. Die Grünen sprechen von einem Alarmsignal und kritisieren, dass die Bildungssenatorin bisher keine echten Antworten darauf hat.
5: In Reutlingen starten tausende Haushalte mit einem Blackout in die Woche und das offenbar gewollt. Nach Angaben des Netzbetreibers gibt es Anzeichen für eine Brandstiftung in einem Umspannwerk. Es seien 3 Brandstellen gefunden worden. Außerdem sei der Zaun beschädigt, sagte ein Sprecher von Netze BW. Claudia Wächter.
7: Blackout, mitten in der Nacht liegt das Umspannwerk lahm. Doch gut 5,5 Stunden später habe ungefähr die Hälfte der betroffenen Kunden wieder Strom und Gas gehabt, sagte ein Sprecher des Netzbetreibers. Einzelheiten sind noch unklar, doch auch Brandexperten des Landeskriminalamtes ermitteln bereits. Und viele erinnern sich jetzt natürlich an den Brandanschlag auf die Stromversorgung im Berliner Süden im vergangenen Winter. Zehntausende bibberten damals tagelang.
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5: Der Tennisspieler Alexander Zverev hat das Finale der French Open gewonnen. Der 29-Jährige setzte sich in Paris gegen den Italiener Flavio Cobolli in 5 Sätzen durch. Zverev holte damit den ersten Grand-Slam-Titel seiner Karriere. Jan-Henner Reitze.
8: Mit diesem Sieg gehört Alexander Zverev endlich zu den ganz Großen in der Tenniswelt. Der letzte Deutsche, dem im Einzel ein Sieg bei einem Grand-Slam-Turnier gelungen ist, war Boris Becker. 30 Jahre ist das inzwischen her. Für Zverev ist auch ein kleiner Fluch gebrochen. Seine 3 Grand-Slam-Finals vorher hatte er alle verloren. Diesmal in Paris hat er auch davon profitiert, dass der Weltranglisten-Erste Jannik Sinner früh ausgeschieden ist und der Sieger der vergangenen beiden Jahre Carlos Alcaraz verletzt fehlte.
5: Soweit das Neueste aus dem StarFM News Center.
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9: 20 Grad haben wir aktuell in Tegel, 20 Grad sind es in Adlershof, 20 Grad haben wir in Wilmersdorf und da geht noch ein bisschen was, ja. 6 Grad können wir noch oben raufpacken, 26 Grad heute die Tageshöchsttemperaturen. Dazu 8 Stunden Sonne, wenigstens kein Regen, ja. Der kommt allerdings ab morgen, aber so richtig, aber auch wirklich jeden Tag, ja. Dienstag, Mittwoch, Donnerstag, Freitag, Samstag, Sonntag, viele Wolken, Regen, hier und da mal Gewitter und Temperaturen so um die 18 bis 20 Grad maximal. Also lass uns den heutigen Tag genießen. Das wird richtig kacke. Die 100 Richtung Treptow zugestaut mit 10 Minuten ab Jakob-Kaiser-Platz bis zur Raststätte Abus. Dann die 100 Richtung Wedding zwischen Kreuz-Schöneberg-Detmolder Straße in der Baustelle wieder mal 10 Minuten. 20 sind sogar gute 20 auf der 111 Richtung Berlin zwischen Stolpe und Schulzendorfer Straße. Auf der 113 gegen 10 Uhr geht's los, statt einwärts Wartungsarbeiten, heißt zwischen Tunnel Rudower Höhe und Stubenrauchstraße bis heute Abend dann die rechte Spur gesperrt. Auf der Abus stehst du jetzt schon gute 10 Minuten zwischen Potsdam-Babelsberg und Kreuz-Zehlendorf im Stau wegen der Bauarbeiten. Dann Großdemonstrationen auf der B2, B5 Mitte Tiergarten, Ebertstraße bis zum 17. Juni. Das Ganze bis heute Abend 18 Uhr. Die Ebertstraße bleibt aber gesperrt bis morgen Abend 20 Uhr. Kleiner Stau von 10 Minuten Friedrichshain-Künersstraße und auf der A10 westlicher Ring Richtung Dreieck-Havelland. Baustellenstau zwischen Großkreuz und Leest auch mit 10 Minuten. Gewitzwürste und Biesdorf in der Wuhlestraße, Wilmersdorf, Fürstenbrunner Weg, Britz in der Hans-Grade-Allee und im Plenterwald auf der Köpenicker Landstraße. Weitere Blitzer stehen in Brandenburg, Ergner Waldpromenade und Nauen auf der Brieselanger Straße. Bei den Öffis haben wir die Tram 18, die ist aktuell wegen einer Verkehrsstörung zwischen Karl-Ladestraße und Landsberger Allee, Petersburger Straße unterbrochen. Hast du noch was für die Liste? Ja, dann gerne her damit. Ne? Für Staus und Blitzer gerne anrufen oder WhatsApp schicken an die 0800 0303 666. Vielen Dank, komm gut durch und hab eine gute Fahrt.
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9: Und da ist er wieder, der Feel Good Monday. Die Feel Good Mondays sind zurück. 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Ne? Und da haben wir richtig geile Sachen noch mit dabei. 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Und die ersten Free-Tickets, die haue ich auch gleich schon raus. Nach Bullet for My Valentine zum Beispiel, den Dire Straits mit Sultans of Swing und Biffy Clyro, Saturday Superhouse. Ich bin's, Thomas, der alte Franke. Happy Monday!

0: Hallo.
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0: Yeah.
1: Am Feel Good Monday.
2: Hallo Bianca, einen wunderschönen Feel Good Monday wünsche ich dir. Thomas ist dran. Na?
0: Hi. Und ich habe auf den Anruf jetzt so sehr gewartet.
2: Ich weiß. Du schreibst ja auch. Egal, lass mich zählen. 1, 2, 3, 4, 5, 6, 7, 8, 9, 10 Mal Papa Roach. Ja,
0: ich hätte auch noch 100 Mal geschrieben.
2: Ich weiß. Deswegen dachte ich, rufe ich dich lieber an, ehe ich hier 30 Mal Papa Roach lese. Also, du scheinst da unbedingt hinzuwollen. 23.06. einziges Deutschlandkonzert. Papa Roach in Dresden, ja?
0: Ja, da muss ich hin.
2: Gut,
0: wirklich, dann muss ich hin.
2: Bianca, lange Rede, kurzer Sinn, dann gehst du dahin, kannst natürlich noch jemanden mitnehmen, ich schenke dir 2 Tickets und wünsche dir jetzt schon mal ganz viel Spaß bei Papa Roach, ja?
0: Sehr geil, vielen Dank.
2: Sehr gerne, bleib dran, Bianca, und hab Spaß. Ciao, mach's gut. Danke. Ciao. Du willst auch zu Papa Roach? Dann immer darauf achten, wenn ich dir sage, jetzt das Stichwort schicken, Papa Roach an die 0800 0303 666. Das passiert heute den ganzen Tag über immer mal wieder hier am Feel Good Monday.
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0: Manic Street Preachers hier am Feel Good Monday bei StarFM at Work.
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0: Ohne große Umschweife geht's rein in unser neues Album der Woche. 5 Jahre sind eine lange Zeit, ne? Und genau diese lange Zeit mussten sich jetzt alle Evanescence-Fans gedulden bis zum neuen Album. Aber seit Freitag ist die Wartezeit ja vorbei und Evanescence haben ihr sechstes Studioalbum rausgebracht. Sanctuary, auf gut Deutsch so viel wie Zufluchtsort, Heiligtum, ja. Und genau das war die Arbeit an diesem Album, auch für Frontfrau Amy Lee. Amy hat nämlich erzählt, dass sie die Songs über einen Zeitraum von 3 Jahren geschrieben hat und diese Zeit und das Schreiben für sie so eine Art Ventil waren, um den ganzen Wahnsinn und das Chaos in der Welt wegzuschreiben. Aufs Ergebnis ist Amy Lee mächtig stolz und das kann sie auch sein, denn für den Sound haben sich Evanescence absolute Visionäre ins Boot geholt. Unter anderem saß Jordan Fish, der ehemalige Soundguru von Bring Me The Horizon, am Mischpult. Zach Savini mit dabei, Stammproduzent Nick Raskolnicek ist auch mit dabei gewesen. Also was gerade angesagt ist, wurde da abgedeckt. Das Ergebnis, das lässt sich tatsächlich hören, finde ich jedenfalls. Sanctuary klingt moderner, klingt bombastischer als je zuvor. Aber es hat trotzdem diese gewohnte, ja, nennen wir es mal so, düster Garantie. Hör mal.

Evanescence waren das gerade, Beautiful Life von ihrem aktuellen Studioalbum Sanctuary. Das Ding ist unser aktuelles Album der Woche ab heute. Wir hören jeden Tag mit dir rein, die nächsten Tracks gibt's um 15.30 Uhr. Und natürlich kannst du das Album auch wieder gewinnen, am Donnerstag den ganzen Tag über. Also lass gern mal deine Meinung per Sprachnachricht da, 0800 03 03 666. Wie gefallen dir die neuen Tracks von Evanescence?

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6: Im Studio Michael Bottlick. Berlins Schulen verlieren immer mehr Lehrkräfte. Im Jahr 2024-25 haben knapp 2700 den Schuldienst verlassen. Rund 100 mehr als im Jahr davor. Das zeigen Zahlen, die der Morgenpost vorliegen. Mehr aus der Nachrichtenredaktion.
7: Besonders auffällig, viele kündigen freiwillig, vor allem Lehrer zwischen 30 und 45 Jahren. In den vergangenen 5 Jahren haben fast 4500 Berliner Lehrkräfte ihren Vertrag aufgelöst. Dazu kommen fast 900 befristete Verträge, die einfach ausgelaufen sind. Die Grünen sprechen von einem Alarmsignal und kritisieren, dass die Bildungssenatorin bisher keine echten Antworten darauf hat.
6: Flughäfen in Deutschland kämpfen zunehmend mit den Kosten durch die Sichtungen von Drohnen. Im vergangenen Jahr habe es 186 Störfälle gegeben, heißt es vom Deutschen Zentrum für Luft- und Raumfahrt. Im Jahr davor waren es nur 118 Fälle. Jan-Henner Reitze.
8: Der Großteil der Drohnensichtungen hat dazu geführt, dass der Flugverkehr mindestens teilweise eingestellt werden musste. Der finanzielle Gesamtschaden unterm Strich bis zu 160 Millionen Euro. Betroffen waren 25 Flughäfen deutschlandweit, vor allem aber die großen Drehkreuze in Frankfurt-Main und München. Wo die Drohnen herkommen, kann selten geklärt werden. Es wird auch von ausländischen Geheimdienstaktivitäten ausgegangen. Wenn Hobbypiloten mit Drohne am Flughafen erwischt werden, drohen ihnen bis zu 10 Jahre Haft.
6: 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Die deutsche Fußballnationalmannschaft bezieht heute ihr WM-Quartier in Winston-Salem im US-Bundesstaat North Carolina. Nach dem 2:1 Testspiel gegen die USA fliegt der DFB-Tross von Chicago in die Stadt. Heute Abend ist dort ein öffentliches Training vor 5000 Zuschauern geplant. Soweit das Neueste aus dem Star FM News Center.
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11: 21 Grad aktuell in Kreuzberg, in Prenzlauer Berg 21 Grad und auch in Lichtenberg sind es 21 Grad. Star FM Prognose. Heute nochmal ganz nett mit 8 Stunden Sonne. Bleibt trocken. Und wir erreichen, wie gesagt, so 26 Grad. Der Rest der Woche fällt so richtig ins Wasser. Aber so richtig. Geht heute Nacht schon los mit Regen. Und dann die ganze Woche über Wolken, Regen, hier und da Gewitter, wird ein bisschen kühler. 18 bis 20 Grad maximal. Die 100 Richtung Wedding. Hier ist zwischen Tunnel Innsbrucker Platz, Detmolder Straße gerade die rechte Spur gesperrt wegen eines Schlaglochs und in der Gegenrichtung, also 100 Richtung Treptow, Stau 10 Minuten zwischen Jakob-Kaiser-Platz und der Raststätte Avus. Die 113 stadteinwärts zwischen Tunnel Rudower Höhe Stubenrauchstraße, auch die rechte Spur gesperrt. Wartungsarbeiten bis heute Abend 20 Uhr. Auf der 115 zwischen Potsdam-Babelsberg, Kreuz-Zehlendorf, Baustellenstau mit guten 10 Minuten. Dann wird demonstriert Mitte Tiergarten, Ebertstraße bis zum 17. Juni. Hier gibt es bis 18 Uhr heute Verkehrsbehinderungen. Ebertstraße bleibt gesperrt bis morgen Abend 20 Uhr. Dann Neukölln, Hermannstraße Richtung Reuterkiez 10 Minuten und 10 Minuten Stau auf dem westlichen Ring A10 Richtung Dreieck-Havelland. Der Baustellenstau zwischen Großkreuz und List. Gebetswirt Lichterfelde, Hildburghauser Straße, Biesdorf in der Wuhlestraße, Wuhletalstraße, also glaube ich, in der Wuhletalstraße. Weißt du, Wuhlestraße? Na, du weißt, welche ich meine. Wilmersdorf, Fürstenbrunner Weg, jedenfalls noch ein Blitzer, Britz-Hans-Grade-Allee und Hakenfelde in der Radelandstraße, dann noch einen Erkner auf der Waldpromenade. Bei Öffis derzeit keine aktuellen Meldungen, kommst aktuell gut durch, gute freie Fahrt, aber wenn du noch Staus und Blitzer hast, ruf gern durch oder schick deine WhatsApp kostenlos an die 0800 0303 666. Gute Fahrt, vielen Dank.
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11: Es ist wieder soweit, es ist Feel Good Monday. Ab heute starten wir wieder mit den Feel Good Mondays. Den ganzen Juni und Juli überschicken wir dich jeden Montag zu den coolsten Konzerten. System of a Down haben wir noch mit dabei, Social Distortion haben wir noch mit dabei, Guns N' Roses, ach was nicht alles. Heute Morgen haben wir dich schon Front Row zu den Foo Fighters geschickt und ey und ich schicken dich heute für den Rest des Tages zu Papa Roach und ihrem einzigen Deutschlandkonzert am 23. Juni in Dresden. Ja, also, wenn du hin möchtest, WhatsApp schicken, Stichwort Papa Roach. Und mit ein bisschen Glück landest du im Lostopf und ich rufe dich irgendwann an und sag, du bist dabei bei Papa Roach. Also heute den ganzen Tag über Free Ticket Monday. Starten wir jetzt erstmal rein in diese Stunde StarFM at Work übrigens mit. Und ich glaube, das können wir nach diesem Festival-Wochenende alle gut gebrauchen. Die Top 3 Tipps gegen Kater, alle von mir selbst erprobt. Und auch so kann man am Montag ein paar Kater-Tipps ja vielleicht ganz gut vertragen, ne? Jetzt aber erstmal, und das hilft auch ganz gut gegen Kater, die Toten Hosen, alles aus Liebe, POD habe ich dabei, Youth of the Nation, Tom Petty and the Heartbreakers, die Band, bei der übrigens Dave Grohl fast mal gelandet wäre, Running Down a Dream, gibt's gleich nach Blink-182 und All the Small Things, Headliner 2027 bei Rock am Ring, Rock im Park.

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0: Maximum Rock von Shinedown, Young Again. Ich wünsche dir einen wunderschönen Montagvormittag. Heute am Feel Good Monday. Ich hau noch Street-Tickets für Papa Roach raus. Wenn du hin willst, 0800 0303 666. Schick einfach eine WhatsApp mit dem Stichwort Papa Roach. Ja, und es ist Montagmorgen nach Rock im Park und Rock am Ring. Ne? Im Kopf dröhnt kein Metal-Riff mehr, sondern quasi der Endgegner aller Festivalgänger, ne? Der Endzeit-Kater. Wenn die Zeltwände abgebaut sind und dein Schädel gefühlt dreimal so groß ist wie sonst, da hilft auch kein Jammern, da hilft eben nur die richtige Strategie. Und deshalb hier mal die ultimative Top 3 der besten Mittel, um deinen Schädel wieder auf Werkseinstellung zu resetten.
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0: Und das gilt natürlich auch für alle, die nicht auf den großen Festivals waren. Man kann auch Montag früh Kater-Tipps, glaube ich, so ganz gut gebrauchen. Ne? Deswegen starten wir
1: Platz 3.
0: Mit Platz 3, mit der Elektrolytspritze, quasi aus der Chemiebaukasten. Alkohol entzieht deinem Körper massiv Wasser und wichtige Salze. Die Wunderwaffe im Festivalgepäck heißt deshalb Elektrolytpulver oder schlicht Isodrinks. Ja? Schnapp dir ein großes Glas stilles Wasser, rühr das Zeug rein und dann schluck runter. Schmeckt nicht, weiß ich, aber es füllt deinen Speicher mit Natrium, Kalium und Magnesium im Rekordtempo wieder auf. Und wenn du ganz clever bist du ja, dann trinkst du ein Glas schon vor dem Schlafengehen. Ja? Das nimmt dem Kater am nächsten Morgen direkt mal den Wind aus den Segeln. Aber dafür ist es jetzt wahrscheinlich eh schon zu spät. Aber der nächste kommt bestimmt.
1: Platz 2.
0: Das ehrliche Katerfrühstück, ja. Wenn der Magen wieder halbwegs gerade ausläuft, ist Schluss mit der Diät. Jetzt braucht dein Körper nämlich Fett, Salz und Säure. Der absolute Klassiker ist und bleibt das Katerfrühstück. Das heißt Rollmops, saure Gurken oder eine deftige Rinderbrühe. Warum? Die Säure fördert den Alkoholabbau in der Leber und das Salz gleicht den Mineralmangel aus. Wenn du absolut keinen Fisch runterkriegst, kann ja sein, ne? Ein stark gesalzenes Rührei mit Speck ersetzt den Rollmops. Dazu ein großer Schluck Tomatensaft. Das gibt dem Körper Vitamine zurück, die du am Bierstand möglicherweise gelassen hast. Und dann
1: Platz 1.
0: Der absolute Platz 1. Ein echter Geheimtipp, der zwar brutal klingt, aber wirklich Wunder wirkt, ist selbst erprobt. Ein großer, starker, schwarzer Kaffee mit dem Saft einer halben frisch gepressten Zitrone. Und ganz wichtig, kein Zucker rein. Kein Zucker. Das Koffein treibt deinen Kreislauf an und erweitert die Blut.

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0: Das kann man schon als Klassiker aus den 80ern bezeichnen, das Teil. Ne? Every Breath You Take von The Police, Maximum Rock aus dem Jahr 83. 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Ja, und die besten Live-Konzerte, die bekommst du heute den ganzen Tag über, denn heute ist Feel Good Monday. Wir haben dich zu den Foo Fighters geschickt und ich schicke dich den ganzen Tag über zu Papa Roach und natürlich auch in deiner Rush Hour geht's dann zu Papa Roach, einziges Deutschland-Konzert. Jetzt habe ich aber erstmal was für dich.
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0: Das ist schon ein bisschen näher dran, das ist nämlich schon am Freitag soweit. Da spielt im Metropol Don Brocco. Don Brocco also auf Deutschland-Tour, Einlass 19 Uhr, Beginn ist 20 Uhr, jetzt am Freitag. Hier sind sie übrigens nochmal mit Nickelback. Stehst du voll drauf, möchtest unbedingt dabei sein, verstehe ich total, dann schicke ich dich jetzt plus eins am Freitag ins Metropol zu Don Brocco. Ruf einfach durch 0800 0303 666.

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11: Im Studio Michael Bottlick. Die Berliner Feuerwehr hat im vergangenen Jahr einen neuen Rekord geknackt. Gut 558.000 Einsätze. Das ist alle 56 Sekunden ein Ausrücken. Seit 2018 sind die Einsatzzahlen sogar um rund 20% gestiegen und das bei wachsender Gewalt gegen die Retter. 142 Feuerwehrleute wurden im vergangenen Jahr im Dienst attackiert. Wegen zunehmender Schießereien in Berlin hat die Polizei in der vergangenen Nacht mehrere Lokale durchsucht. Wie die BZ berichtet, wurden dabei allerdings keine Waffen gefunden. Benjamin Herrmann.
12: Im Mittelpunkt stand eine Shisha-Bar in Berlin-Wedding, in die sich zuletzt ein Schütze nach einer Schießerei geflüchtet hatte. 32 Personen wurden dort überprüft, zwei davon waren mit gefälschten Papieren unterwegs und hatten falsche Identitäten angegeben. Außerdem stellten die Ermittler illegalen Wasserpfeifentabak sicher und fanden im Auto des Betreibers eine größere Menge Bargeld. Auch eine weitere, zweite Razzia in Reinickendorf endete ohne Waffenfund. An dem Einsatz waren auch der Zoll und Mitarbeiter des Ordnungsamtes beteiligt.
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11: Nach dem Testspiel in Chicago am Wochenende bezieht die deutsche Nationalmannschaft heute ihr WM-Quartier. Das liegt in Winston-Salem im US-Bundesstaat North Carolina. In dem riesigen Hotelkomplex soll es der Mannschaft an nichts fehlen. Thomas Bremser.
14: Das Graylin Estate sieht so aus wie ein altes britisches Schloss. Das riesige Hotelgelände hat mehrere Gebäude, 85 Zimmer, 5 Premium-Suiten und nebenan einen großen Park. Bundestrainer Nagelsmann schwärmte bei einem Besuch besonders von den vielen Begegnungsstätten. Die Profis werden wohl mit dem Rad zum Trainingsgelände fahren, das rund 10 Minuten entfernt liegt. Der Campus einer privaten Uni hat 2 große Plätze und einen Kraftraum. Der Ort Winston-Salem ist eher klein und gemütlich. Zu den Gruppenspielen muss das Team jeweils rund 2 Stunden fliegen.
11: Soweit das Neueste aus dem StarFM News Center.
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17: Also, heute nochmal schönes Wetter genießen bei aktuellen 22 Grad in Kaulsdorf, in Schmargendorf und 22 Grad in Neukölln. Viel Sommerluft heute, viel Sonne, maximale Temperaturen so um die 26 Grad, 8 Stunden Sonne und dann wird's leider blöd. Ab morgen für den Rest der Woche so nur noch zwischen 18 und 20 Grad. Viele Wolken, kaum Sonne, Regen und Gewitter. So, die gute und die schlechte Nachricht in einem. Die A100 Richtung Wedding vor der Detmolder Straße ist die Fahrbahnverengung wieder freigegeben worden, also kommst wieder gut durch. Dafür laufen die Reparaturarbeiten jetzt Richtung Treptow, das heißt zwischen Hohenzollern-Damm und Innsbrucker Platz ist jetzt die rechte Spur gesperrt. Also da, wo wir bisher immer Stau Richtung Wedding hatten, jetzt Stau Richtung Süden. Naja. Die A100 Richtung Treptow, bleiben wir doch mal in der Richtung. Zwischen Oberlandstraße, Gradestraße blockiert ein defektes Auto gerade die rechte Spur. Dann auf der 111 stadteinwärts zwischen Weidmannsdamm, Holzhauser Straße Reinigungsarbeiten, rechte Spur gesperrt. Auf der 113 stadteinwärts zwischen Tunnel Rudower Höhe, Stubenrauchstraße auch die rechte Spur gesperrt wegen Wartungsarbeiten bis 20 Uhr heute Abend. Die AWUS Richtung Berlin auch zugestaut mit knappen 10 Minuten zwischen Potsdam-Babelsberg und Kreuz Zehlendorf. Dann Behinderung wegen einer Demo auf der Ebertstraße, also Mitte Tiergarten, bis zum 17. Juni. Heute Abend bis 18 Uhr die Demo und die Ebertstraße bleibt gesperrt bis morgen Abend 20 Uhr. Und dann die A10, westlicher Ring Richtung Dreieck-Havelland, Baustellenstau zwischen Großkreuz und List. Geblitzt wirst du in Stegels auf der Stubenrauchstraße, in Lichtenberg in der Falkenhagener Chaussee, Lichterfelde, Hildburghauser Straße, Britz auf der Hans-Grade-Allee, auf der A9 im Dreieck Potsdam und in Potsdam in der Domstraße. Alles gut bei den Öffis, da rollt alles planmäßig, gute freie Fahrt. Hast du noch was für die Liste? Ruf gern durch oder schick kostenlos deine WhatsApp-Sprachnachricht oder so, WhatsApp-Nachricht geht auch, an die 0800 0303 666. Gute Fahrt, vielen Dank.
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17: We are back. Sagt der Feelgood Monday. Ja, die Feelgood Mondays sind zurück seit heute Morgen. Wir schicken dich wieder jeden Montag jetzt im Juni und Juli zu den besten Konzerten und haben die Free-Tickets für dich. Guns N' Roses mit dabei, Lenny Kravitz mit dabei, die Toten Hosen mit dabei zum Beispiel, Social Distortion mit dabei, dann System of a Down mit dabei und. Heute Morgen haben wir dich Front Row zu den Foo Fighters geschickt und jetzt schicke ich dich wieder zu Papa Roach, 23. Juni, Deutschlandkonzert in Dresden, Messe Dresden. Und wenn du hin willst, gilt weiterhin, schick einfach eine WhatsApp mit dem Stichwort Papa Roach an die 0800 0303 666. Und wenn das Telefon bei dir klingelt und ich mich melde, dann weißt du schon, du hast gewonnen und gehst plus eins zu Papa Roach. Viel Glück, viel Spaß auf jeden Fall dabei. Und jetzt starten wir rein mit Papa Roach gleich, Wake Up Callin'. Muss auch mal sein, ne? Travis dabei, Twisted Sister, zurück in die 80s. We're not gonna take it nach Rise Against the Black Market. Ich bin Thomas. Schönen Montag.

0: Mensch, Thomas, ich gratuliere allen anderen Gewinnern natürlich auch und freue mich, dass ich jetzt dran bin. Großartig.
1: Ja, du hast mir Stichwort Papa Roach geschickt und bist dabei. 23.06. Messe Dresden, ne? Weißt du Bescheid? Einzige Deutschland-Konzert.
0: Ja, wunderbar. Da überrasche ich eine ganz, ganz liebe Freundin aus Dresden mit. Die Julia, die wird kreischen vor Begeisterung und ich kreische mit. Es ist entzückend. Ihr seid die Besten.
1: Ach, das ist ja großartig. Also dann fährst du da hin und dann macht ihr euch einen schönen Mädelsabend. Das finde ich toll.
0: Ja, Sehr schön. Da rocken wir.
1: Ja, dann lass dich aber danach auch noch zum Essen einladen, ne? Dafür, dass du schon die Tickets mitbringst, oder?
0: Du, das ist eine gute Idee, oder? Thomas, das werde ich ihr sagen.
1: Siehst du, zu sagen, komm, ich lade uns ein zum Papa Roach und du lädst uns ein zur Pizza oder zum Sushi oder was weiß ich, ne? Zum Essen.
0: Ja, na, das wird eine Sause.
1: Das wird eine Sause, 23.06. Mädelsabend, Papa Roach in Dresden, Messe. Janine, herzlichen Glückwunsch, bist dabei, ja? Grüße an die Freundin.
0: Ich wünsche dir was. Danke dir.
1: Viel Spaß, ciao. Und du willst auch dabei sein bei Papa Roach in Dresden? Na, logisch, ne? Dann, immer weiter, Stichwort Papa Roach. Schicken an die 0800 0303 666, bist du automatisch im Lostopf. Und wenn bei dir das Telefon klingelt und ich dran bin, dann weißt du, du hast auch gewonnen.
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0: Highway to Hell, das waren AC fucking DC hier bei Starfam at Work. Freitag war es wieder soweit, wie immer ab 16:45 deine Rockcharts, die Rock Top 30. Ich gieße gerade Asche auf mein Haupt, ich habe sie diesmal nicht gehört. Muss ich aber auch nicht, weil ich habe mir eh ein Studio, die kann mir ja erzählen, was da gerade neu passiert
1: so,
0: ist an der Spitze und so
1: hier.
0: Weiter. Ne? Und
1: ja,
0: so.
1: Thomas, also, da hat sich auch eine ganze Menge getan. Ich habe mich ehrlich, also ich will jetzt nicht sagen, ich habe mich erschrocken, aber ich war überrascht am Freitag.
0: Ehrlich?
1: Wir haben mal wieder eine neue Nummer 1 und diesmal kein Song von The Pretty Reckless, wir haben nicht Nothing
0: Social
1: But Thieves, auch nicht Social Distortion, die auch nicht.
0: Mann.
1: Nee, wir haben da einen Song von Platz 12, ganz überraschend, auf die 1 gevotet worden von unseren Maximum Rockern. Und zwar, willst du mal raten?
0: Warte, der hier? Schon mal geguckt, wer Platz 12 war letzte Woche.
1: Thomas.
0: Bisschen geschummelt.
1: Ja, die Foo Fighters von der 12 auf die 1. Einfach so. Dank vieler Stimmen in der Starfam-App. Caught in the Echo vom neuen Album Your Favorite Toy.
0: Tja, siehst du, und du bist Frontrow dabei. Heute Free Ticket Day. Wir haben dich ja schon Frontrow hingeschickt.
1: Growlen lassen.
0: Ja, heute Morgen ganz viel Growlen hier. Also war ein sehr, sehr lustiger Morgen, fand ich auf jeden Fall. Gucken wir mal, welche drei Neuvorstellungen wir dabei haben.
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0: Denn jede Woche gibt's ja drei, damit diese Charts niemals langweilig werden. Was haben wir denn eigentlich?
1: Ich find's ehrlich gesagt ein bisschen mutig, seine Comeback-Single Goodbye zu nennen.
0: Ja, gut.
1: Ist ein mutiger Move, oder?
0: Ja, es sei denn, man interpretiert sowas rein wie Goodbye alte Zeiten, auf in neue Zeiten oder so, aber weiß ich nicht.
1: Naja, müssten wir mal unsere Nero Award Gewinner 2023 fragen. Unsere Killstrings aus Hamburg.
0: Ja, wir haben sie zum Beispiel gefragt, nachdem sie den Nero gewonnen haben, haben wir letztes Jahr ja mal angerufen bei Sänger Lee und mal gefragt, was ist denn eigentlich seitdem bei euch passiert?
3: Seitdem wir den Nero Award gewonnen haben, durften wir zum Beispiel mit Mando Diao auf Tour gehen, was für uns natürlich ein Riesending war und immer noch ist. Und jetzt sind wir dabei, diese ganzen Erfahrungen umzumünzen in neue Songs, die wir dann hoffentlich auch auf dem weltbesten Radiosender Star-FM bald präsentieren dürfen.
0: Und siehe da.
1: Wir präsentieren die neue Single Goodbye von den Killstrings. Und ich habe das ja auch schon immer auf Insta so ein bisschen verfolgt, geguckt auf der Seite von den Killstrings. Wann kommt denn jetzt mal eine neue Single? Mhm. Aber dann kamen schon immer so ein paar Videos und Input aus dem Studio. Und ich dachte, na, irgendwann wird es ja soweit sein. Siehe da und staune, jetzt ist sie da, die neue Single Goodbye von den Killstrings. Ich feiere sie.
0: Und ob du sie auch feierst, das wirst du jetzt feststellen. Hier sind sie, Killstrings mit Goodbye.

0: Killstrings waren das gerade. Goodbye, wie gefällt dir die Nummer?
1: Super, ja. 10 von 10.
0: Also ich finde die auch richtig gut. Aber wir haben es ja nicht in der Hand, du hast es in der Hand, denn du gibst deine Stimme ab natürlich in den Rockcharts, in Rocktop 30 via App und auf starfm.de. Also wenn dir Killstrings gefallen haben, dann mach doch da mal einen Klick. Ne? Gilt natürlich auch für alle anderen Songs, die da drin schon sind, aufsteigen, absteigen, neu einsteigen sollen. Und Freitag gibt's die neue Ausgabe wie immer ab, 16:45, ne?
1: Genau, aber diesmal mit T-Bone.
0: Oh!
1: Ja, was ganz Neues.
0: Hört, hört. Na gut.

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7: Im Studio Jan Seifert. Autokorso durch Berlin. Für den Nachmittag ist eine Demo mit Fahrzeugen vom Brandenburger Tor durch Mitte geplant. Angemeldet sind 10.000 Teilnehmer. Die Demonstranten unter dem Namen 1 Million Projekt haben politische Forderungen, unter anderem Steuersenkungen, Stopp der Gesundheitsreform und die Wiedereinführung des 29-Euro-Tickets. Wegen zunehmender Schießereien hier in Berlin hat die Polizei letzte Nacht mehrere Lokale durchsucht. Wie die BZ meldet, wurden dabei allerdings keine Waffen gefunden. Benjamin Herrmann.
8: Im Mittelpunkt stand eine Shisha-Bar in Berlin-Wedding, in die sich zuletzt ein Schütze nach einer Schießerei geflüchtet hatte. 32 Personen wurden dort überprüft, 2 davon waren mit gefälschten Papieren unterwegs und hatten falsche Identitäten angegeben. Außerdem stellten die Ermittler illegalen Wasserpfeifentabak sicher und fanden im Auto des Betreibers eine größere Menge Bargeld. Auch eine weitere, 2. Razzia in Reinickendorf endete ohne Waffenfund. An dem Einsatz waren auch der Zoll und Mitarbeiter des Ordnungsamtes beteiligt.
7: Diese Aktion erinnert an die Klimaaktivisten hier in Berlin. Heute hat Greenpeace etliche Autobahnschilder an deutschen Grenzen überklebt. Statt 130 stand dann 100 drauf. Laut Greenpeace eine Antwort auf die Treibstoffkrise. Claudia Wächter.
9: Dutzende Schilder haben die Greenpeace-Leute heute überklebt in aller Herrgottsfrühe. Der Tankrabatt als Lösung gegen hohe Spritpreise sei eine fossile Scheinlösung, sagen sie. Ihre Devise: Tempo runter und Sprit sparen. Chaos auf den Autobahnen durch ihre Aktion gab's bisher aber nicht.
7: Die Ölpreise sind heute Morgen kräftig gestiegen auf rund 97 Dollar pro Barrel. Grund: Der Iran hat gestern Abend zum ersten Mal seit 2 Monaten wieder Raketen auf Israel abgefeuert. Jetzt wächst die Angst vor einem erneuten offenen Konflikt und ein mögliches Abkommen zwischen Iran und USA könnte damit auch platzen. Auf den Spritpreis hier bei uns wirkt sich das erst verzögert aus. Nach der 12-Uhr-Erhöhung heute Mittag pendeln die Preise hier in Berlin beispielsweise für den Liter E10 aktuell zwischen 2,06 Euro und 2,11
6: Euro. 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
7: Die Chicago Bulls trauern um Stacey King. Er ist gestern im Alter von 59 Jahren gestorben. King hat in den frühen 90er Jahren 3-mal in Serie die NBA-Meisterschaft mit den Bulls geholt, als Teamkollege von Michael Jordan. Später wurde er die Stimme der Bulls. Als Kommentator hat er den Basketballfans in Chicago jahrzehntelang die Spiele nach Hause gebracht. Soweit das Neueste aus dem StarFM News Center.
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11: So, dankeschön Jan erstmal. Und wir lassen uns noch mal ein bisschen heute die Sonne auf dem Pelz brennen. Ne? Mit 24 Grad in Erkner in Hellersdorf und 24 Grad in Oberschöneweide. Und die Höchsttemperaturen liegen heute bei 26 Grad. 8 Stunden Sonne bekommen wir rein. So könnte es von mir aus ja weitergehen. Tut's aber leider nicht. Es wird nämlich hundsmiserabel für den Rest der Woche. Regenschauer, Gewitter und kühlere 18 bis 21 Grad maximal. Wir gucken auf die Straßen in Berlin und Brandenburg. Fangen an auf der A100 Richtung Treptow zwischen Oberlandstraße, Geradestraße. Vorsichtig fahren, defektes Auto blockiert die rechte Spur und da ist auch gleich der dicke Stau da. Gute 20 Minuten zwischen Detmollerstraße und Geradestraße. Auf der 113 einwärts zwischen Tunnel Rudower Höhe Stubenrauchstraße, rechte Spur gesperrt wegen Wartungsarbeiten bis 20 Uhr heute Abend. Auf der Avus Richtung Berlin zwischen Babelsberg und Kreuz Zehlendorf wegen der Bauarbeiten plus 10 Minuten Stau. Dann wird demonstriert in Mitte und Tiergarten, Ebertstraße bis zum 17. Juni. Hier musst du bis 18 Uhr mit Behinderung rechnen. Dann ist in Mariendorf die Großbärenstraße stadtauswärts zwischen Langwitzer Straße und Wilhelm-von-Siemens-Straße gesperrt. Und zum Schluss noch die A13 Richtung Dresden zwischen Starkow und Freiwald. Ein LKW-Unfall. Strecke ist komplett gesperrt, beginnt sich gerade zu stauen. Achso. Richtig. Blitzer stehen in Steglitz in der Stubenrauchstraße, in Biestorf Blitze in der Wuhlestraße, Lichterfelde, in der Hildburghauser Straße und neuerdings auch in der Drakestraße und in Hakenfelde Blitze in der Radelandstraße sowie in Erkner auf der Waldpromenade. Bei Murphys Rollen soweit alles. Gute freie Fahrt. Hast du noch Staus und Blitzer, dann ruf gern durch oder schick deine WhatsApp kostenlos an die 0800 0303 666. Gute Fahrt. Vielen Dank.
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11: We are back. Die Feel Good Mondays sind zurück. Seit heute Morgen, da haben wir dich dann schon Front Row zu den Foo Fighters geschickt. Seitdem den ganzen Tag über zu Papa Roach heute. Wenn du hin möchtest, einfach WhatsApp schicken 0800 03 03 666 mit dem Stichwort Papa Roach. Und wenn dein Telefon klingelt und ey oder ich sind dran, dann weißt du, du hast gewonnen und gehst zu Papa Roach. 23.06. Messe Dresden, ne? Einziges Deutschlandkonzert. Ja, das sind die Free Ticket Mondays. Das sind die Feel Good Mondays. Und wir schicken dich in den kommenden Montagen dann auch noch zu zum Beispiel System of a Down, Guns N' Roses, Toten Hosen, du erlebst Lenny Kravitz und. Ja, also du weißt, was du zu tun hast. Starten wir jetzt rein in diese Stunde at work mit Maximum Rock von Bush zum Beispiel. Franz Ferdinand, Van Halen habe ich gleich dabei mit Dreams. Nach Volbeat, Maybelline, ich hoffe, der Holder.

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0: I Prevail Into Hell hier am Feel Good Monday bei Staff and Work. Was macht denn eigentlich das Staff Ambier, ne? Hab dich lange nicht mehr auf den aktuellen Stand gebracht. Ich meine, auf den Staff and Breakfast Club kannst du auf jeden Fall zählen, wenn es ums Thema Bier geht. Ja, schon mal kurz zur Erinnerung. Wolfi und Chris haben ja neulich mal so ein bisschen rumgesponnen, wie das so wäre, so ein eigenes Bier zu brauen. Und zack, hat sich die Brauerei Lemke gemeldet und gesagt, lass uns das mal zusammen anpacken. Und jetzt sind Staff and Breakfast Club und Lemke quasi ein Team, das Bier braut. Ja, und was es da nicht alles zu beachten gibt, ne? Welche Hopfen, welches Malz, welches Glas, Büchse, also Dosenbier, wird's ein Flaschenbier, ne? Wahnsinn. Hörst du alles nach auf starfm.de und in deiner starfm-App im regelmäßigen Podcast. Unter anderem auch gerade das Thema Alkoholgehalt. Unser Wolfi war dann neugierig.
1: Ah, wenn wir jetzt den Alkohol mal ins Spiel bringen, wie stark das Bier am Ende sein soll, es hat ja dann aber auch immer mit dem Geschmack zu tun. Also ein stärkeres Bier schmeckt doch auch intensiver als ein weniger
2: starkes. Einem zum Malz, andererseits auch am Alkohol, weil der Alkohol natürlich auch Geschmacksträger ist und man da viel mehr Aroma auch reinfahren kann, je stärker das Bier, also je länger das Bier gärt und je stärker das ist.
0: So, also mit diesen Infos jetzt im Hinterkopf, welchen Alkoholgehalt soll das Helle haben, das der Breakfast Club gerade braut?
3: Will ich einfach nur 5,1, damit ich mehr habe als 5,0.
1: Ich habe einen 5,2 als Zwischenschritt zu meinem 5,3, was ich sonst habe. Ja, wir müssen uns ja. Okay, wir wollen mal sagen, wollen wir mit 5,2 reingehen, das ist der Kompromiss.
0: Ja, okay. Ja, siehst du. Und dann ist ja da noch das Thema Malz, ne? Die beiden haben sich mittlerweile für ein Wiener Malz entschieden und zusätzlich zu einem Biskuitmalz. Aber auch das war ein Prozess, ja? Brauereimeister Basti.
2: Wenn ihr bei beiden so ein paar Körner in den Mund nimmt und ein bisschen kaut, dann merkt ihr auch gleich, dass die geschmacklich komplett schon unterschiedlich sind. Für ein helles würde ich zum Beispiel sogar eine Mischung aus 2 Drittel Wiener und 1 Drittel Pilsner vorschlagen.
3: Das wäre jetzt meine nächste Frage gewesen. Nimmt man hier nur ein Malz oder kann man da auch wieder so ein Potpourri an Malzen herstellen?
2: Naja, das ist, also ich sag, mehr als 5 Malzsorten macht eigentlich keinen Sinn. Es gibt aber auch so Hobbybrauer, die machen irgendwie 15 verschiedene Malze. Hier noch 2 Körner von dem, hier noch 3 Körner von dem anderen.
3: Ach ja.
2: Kann man alles machen. Verboten ist nichts. Und ich bin zum Beispiel ein riesiger Fan vom Wiener Malz, weil ich diese leichte Süße einfach drin mag. Das Pilsner ist sehr, sehr trocken.
3: Ja.
2: Und sehr
3: strohig. Schmeckt wie ein Brot.
2: Genau.
3: Also wie so ein Landbrot.
0: Also du merkst schon, das ist ein echter Prozess von der Idee zum Bier, ne? Aber wir bleiben trotzdem weiter dran. Und du denkst dir weiter bitte coole Namen aus, denn das Helle braucht einen Namen. Und den suchst du aus. Schreib ihn einfach an die 0800 0303 666 und check mal starfm.de und unsere Staff im Rock-App für den Bier-Podcast für noch mehr Infos.
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0: Wahnsinn, die Frau. Melissa Etheridge, Bring Me Some Water. Und da spreche ich wirklich aus Überzeugung. Ich war mal auf einem Konzert und da ist, glaube ich, ihr Gitarrist ausgefallen. Jedenfalls hat die Frau dann wirklich alleine mit ihrer 12-seitigen Gitarre das Konzert gerockt, irgendwie akustisch performt. Geil. Also das musst du wirklich erstmal drauf haben und dann noch 2 Stunden durchspielen, alle Klassiker dabei. Ne? Ich bewundere die Frau. Melissa Etheridge, großartige Rockerin. Bring Me Some Water, also hier bei StarFM at Work.
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0: Rock im Park, Rock am Ring sind zu Ende. Wie war's denn eigentlich?
2: It's good to see you again.
3: Rock im Park 2026, wie geht's euch? Was ist dein Highlight?
4: Maiden.
5: Linkin Park.
6: Ice Nine Kills.
7: Limp Bizkit.
8: Bad Omen.
9: Volbeat.
10: Linkin Park.
11: Auch Linkin Park?
10: Maiden.
12: Linkin Park.
13: Also auf jeden Fall Electric Callboy. Und dann am Sonntag Linkin Park.
14: Let you cut me off!
15: Du bist jetzt extra angereist für ein Tagesticket heute, ne?
16: Ganz genau. Morgens um 5 aufgestanden, dann in den ICE, das erste Bier um 6.
17: War schon legendär.
18: Richtig schade ist Limp Bizkit, Sonntagnacht als letztes. Das killt uns total.
19: Aber er zieht durch.
20: Na, er wusste ja. Du hast ja keine Wahl.
21: So come and get it. It's all about the he said, she said bullshit.
22: Voll toll, das ist mein erstes Mal Rock im Park und ich find's super.
23: Ich liebe es immer wieder hierher zu kommen. Ich bin schon seit 2004 hier und es ist immer wieder genial.
24: Run to the hills.
25: Wir können als Nürnberg echt froh sein, dass wir so ein geiles Festival da haben. Mit StarFM haben wir natürlich auch einen geilen Sender hier.
0: Also das war auf jeden Fall wieder ein Riesenerfolg und morgen schon um 12 Uhr mittags startet der Vorverkauf fürs nächste Jahr für 2027. Als erster Headliner schon angekündigt Blink-182. Und damit haben sie einen Headliner gefunden, der tatsächlich noch nie bei Rock im Park und Rock am Ring gespielt hat. Ja, was die Tickets diesmal kosten werden, wissen wir bisher noch nicht. Die Toten Hosen haben es mit ihrem Abschiedsalbum Trink aus, wir müssen gehen auf Platz 1 der deutschen Albumcharts geschafft. Glückwunsch. Damit haben sie sich sogar gegen Paul McCartney durchgesetzt. Der hat es mit seinem neuen Album nur auf Platz 2 in Deutschland geschafft. Insgesamt das 13. Nummer 1 Album für die Hosen. Damit sind sie jetzt zusammen mit Bab und Depeche Mode die Band mit den meisten Nummer 1 Alben in der Chartgeschichte. Und dazu auch natürlich Glückwunsch. Ja, und Linkin Park zuletzt noch stand gestern Abend noch in Nürnberg bei Rock im Park als Headliner auf der Bühne. Demnächst dann auch im Kino. Der Konzertfilm Unshatter wurde beim Konzert in Sao Paulo in Brasilien aufgenommen. Neben Live-Aufnahmen gibt es auch Einblicke hinter die Kulissen des großen Linkin Park Comebacks 2024. Wann der Film jetzt allerdings genau in die Kinos kommt, steht bisher noch nicht fest. Den ersten kurzen Trailer gibt's jetzt aber schon. Haben wir dir mal auf der Pinnwand auf starfm.de und in deiner StarFM Rock App verlinkt.
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11: Im Studio Jan Seifert. Wegen zunehmender Schießereien hier in Berlin hat die Polizei letzte Nacht mehrere Lokale durchsucht. Wie die BZ meldet, wurden dabei allerdings keine Waffen gefunden. Benjamin Herrmann.
12: Im Mittelpunkt stand eine Shisha-Bar in Berlin-Wedding, in die sich zuletzt ein Schütze nach einer Schießerei geflüchtet hatte. 32 Personen wurden dort überprüft, 2 davon waren mit gefälschten Papieren unterwegs und hatten falsche Identitäten angegeben. Außerdem stellten die Ermittler illegalen Wasserpfeifentabak sicher und fanden im Auto des Betreibers eine größere Menge Bargeld. Auch eine weitere, 2. Razzia in Reinickendorf endete ohne Waffenfund. An dem Einsatz waren auch der Zoll und Mitarbeiter des Ordnungsamtes beteiligt.
11: Diese Aktion erinnert an die Klimaaktivisten hier in Berlin. Heute hat Greenpeace etliche Autobahnschilder an deutschen Grenzen überklebt. Statt 130 stand dann 100 drauf. Laut Greenpeace eine Antwort auf die Treibstoffkrise. Claudia Wächter.
13: Dutzende Schilder haben die Greenpeace-Leute heute überklebt in aller Herrgottsfrühe. Der Tankrabatt als Lösung gegen hohe Spritpreise sei eine fossile Scheinlösung, sagen sie. Ihre Devise: Tempo runter und Sprit sparen. Chaos auf den Autobahnen durch ihre Aktion gab's bisher aber nicht.
11: Die Ölpreise sind heute Morgen kräftig gestiegen auf rund 97 Dollar pro Barrel. Grund: Der Iran hat gestern Abend zum ersten Mal seit 2 Monaten wieder Raketen auf Israel abgefeuert. Jetzt wächst die Angst vor einem erneuten offenen Konflikt und ein mögliches Abkommen zwischen Iran und USA könnte damit auch platzen. Auf den Spritpreis hier bei uns wirkt sich das erst verzögert aus. Nach der 12 Uhr Erhöhung heute Mittag pendeln die Preise hier in Berlin beispielsweise für den Liter E10 aktuell zwischen 2,06 Euro und 2,11 Euro.
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11: Hertha verliert den nächsten Defensivspieler. Außenverteidiger Michal Karbovnik verlässt den Berliner Zweitligisten. Sein Vertrag läuft aus, er verlängert nicht. Wohin es ihn zieht, ist unklar. Gerüchte deuten auf eine Rückkehr nach Polen hin. Für Hertha ist es nach Brooks, Demme, Hoffmann und Leistner schon der 5. Abgang in der Defensive. Soweit das Neueste aus dem Star FM News Center.
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15: 25 Grad, viel Sonne aktuell in Steglitz und Reinickendorf und in Baumschulenweg. Haben wir die Höchstwerte für heute eigentlich erreicht? Naja. Fast. 26 Grad kommen wir noch rein. Vielleicht 8 Stunden Sonne. Das ist die Hauptsache. Es bleibt trocken, denn es ist der letzte schöne Tag in dieser Woche. Der Rest der Woche fällt buchstäblich ins Wasser. Werte so zwischen 18 und 21 Grad maximal. Aber total verregnet. Hier und wieder auch mal Gewitter und auch nachts Regen und Gewitter. Also sehr ungemütlich. Einschließlich Sonntag. Ja, die ganze Woche. Furchtbar. Also wirklich alles andere als schön. Wir gucken auf die Straßen in Berlin und Brandenburg. Aktuelle Verkehrsmeldungen von der A111 Richtung Dreieck Charlottenburg zwischen Stolpe-Schulzendorfer Straße. Gleich 2 liegen gebliebene Autos stehen mittlerweile auf der Standspur. Leute laufen aufgeregt rum auf der Standspur, also da bitte vorsichtig fahren. Dann die A100 Richtung Treptow. Ja, gute 20 Minuten Stau zwischen Detmolder Straße, gerade Straße wegen eines defekten Autos. Auf der 113 stadteinwärts, rechte Spur gesperrt, ab Tunnel Ruderer Höhe, zwischen Ruderer Höhe und Stubenrauchstraße bis 20 Uhr heute Abend. Dann wird demonstriert Mitte Tiergarten, die Ebertstraße gesperrt bis zum 17. Juni, bis heute Abend 18 Uhr und 15 Minuten Stau auf dem westlichen Berliner Ring A10 Richtung Dreieck Werder zwischen Dreieck Havelland und Falkensee. Gewitzt wird in Hakenfelde in der Radelandstraße, in Britz auf der Hans-Grade-Allee, in Biesdorf in der Wudetalstraße und in Steglitz auf der Stubenrauchstraße. Kommen Zusatzblitzer noch in Nauen auf der Brieselanger Straße. Die Tramlinien M1, M4, M6 und 12 fahren wegen der Demo im Bereich zwischen Unter den Linden, Alexanderplatz und Hackischer Markt. Ja. Achso, die fahren nicht. Das wollte ich sagen. So, ich mach's nochmal, ja. Ich mach's nochmal schön. Die Tramlinien M1, M4, M6 und M12 fahren wegen der Demo nicht, ja, zwischen Unter den Linden, Alexanderplatz und Hackischer Markt. Jetzt macht's Sinn, ne? Wenn du noch Staus und Blitzer hast, dann ruf doch gerne an oder schick deine WhatsApp hier direkt ins StarFM Studio 0800 0303 666. Gute Fahrt.
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15: Hey, ich bin Thomas und wir sliden rein in die nächste und letzte Stunde StarFM at Work für heute. Wie gefällt dir das hier? Ja klar, gefällt dir das gut. Ne? Das sind Papa Roach und es ist Free Ticket Monday, Feel Good Monday. Wir schicken dich ab heute jeden Montag zu den geilsten Konzerten, das den ganzen Juni, den ganzen Juli lang. Foo Fighters heute Morgen, wir haben die schon in die Front Row gestellt und jetzt gibt es weiterhin Tickets für Papa Roach. Noch den ganzen Nachmittag darüber auch bei A immer wieder Free Tickets, wenn sie dich aufruft, eine WhatsApp zu schicken oder 0800 0303 666 mit dem Stichwort Papa Roach kommst du automatisch in den Lostopf. Ich drücke dir ganz, ganz doll die Daumen und damit geht es jetzt los mit dieser Stunde StarFM at Work. Wir gucken mal auf unsere Rock Talents, denn ab heute gibt es 2 neue Nachwuchsbands im Fight hier im Battle in der App und auf starfm.de. Jetzt aber erstmal eine Runde Corey Taylor, ZZ Top dabei und Linkin Park, gerade noch bei Rock am Ring, Rock im Park. Jetzt hier bei mir bei StarFM at Work mit New Divide.

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1: Hey, hey, hey. Hallo Daniel, guten Tag.
2: Ja, hallo.
1: Daniel, ich habe eine WhatsApp von dir bekommen, mit der ich gar nicht gerechnet hatte. Da steht Papa Roach und da ist so eine Kakerlake drauf.
2: Ja, die ist von mir.
1: Ja, siehst du, dann ist alles richtig. Hast alles richtig gemacht. Stichwort Papa Roach. Daniel, ich hoffe, du hast am 23.06. Zeit für Papa Roach in Dresden.
2: Ja, das werde ich irgendwie einrichten.
1: Oder? Kriegst du hin, oder? So ein bisschen Planungszeit. Und dann bist du dabei beim 1 in Deutschland-Gig von Papa Roach. Plus Begleitung deiner Wahl. Wen nimmst du mit, weißt du schon?
2: Ich werde erstmal versuchen, meine Frau davon zu überzeugen und dann müssen wir erstmal die Kinder irgendwie noch verkaufen. Das kriegen wir alles hin.
1: Okay. Gut, dann bis dahin viel Erfolg bei den ganzen Organisationen und Daniel, dann seid ihr dabei, 23.06. bei Papa Roach in Dresden, okay?
2: Ja, super, cool, vielen Dank.
1: Sehr gut, bleib in der Leitung, wir klären gleich alles, ja? Bis dann, ciao. Du willst auch dabei sein bei Papa Roach? Überhaupt kein Problem, deine Chance kommt auch noch, denn es ist ja Feel Good Monday, Free Ticket Monday, den ganzen Tag über schicken wir dich zu Papa Roach und bei A&S Star von Rush Hour. Da geht's natürlich fleißig weiter damit mit Papa Roach. Also stay tuned, bleib dran, aber das machst du sowieso, ne?
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0: Eine der besten Livebands derzeit in unserem Programm Turnstile waren das gerade mit Look Out For Me. Und jetzt kommen wir wieder zu zwei Bands, die werden vielleicht auch mal eine der größten Livebands, ne? Aber wir geben ihm mal das Sprungbrett quasi.
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0: Neue Woche und zwei neue Talente bei den Star FM Rock Talents. Und ich habe die Masterin of Disaster hier im Studio.
2: Hi Thomas.
0: Hallo, hallo. Die letzte Woche war super erfolgreich, ne? Für Roxton irgendwie. Die haben gewonnen, sich tierisch gefreut, die Band aus Oberbayern.
2: Mit 90%, glaube ich, knapp,
0: ein
2: ne?
0: Wahnsinns.
2: Crimson Bloom abgezogen.
0: Ein Wahnsinnsding. Und jetzt eine neue Woche und zwei neue Bands.
2: Wieder ein neues, spannendes Battle. Wir schicken zwei neue Bands ins Rennen. Und zwar haben wir da einmal Adlind. Die spielen Alternative Rock und kommen aus Freiburg im Breisgau.
0: Wir hören mal rein.
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0: Okay.
1: Ja, Edlund ist so ein Dreiergespann, Sänger Marcel, an den Drums sitzt Friedrich und die Gitarre macht der Thomas. Alle sind so um die 25 Jahre alt, also sogar noch jünger als ich, fällt mir dann auch mal wieder auf.
0: Ja, fällt auch auf, es gibt Leute, die sind jünger als ich.
1: Ja, es ist Wahnsinn, verblüffend. Haben sich 2023 gegründet und schicken ihre aktuelle Single Fly Away ins Rennen, die haben wir ja gerade schon mal kurz gehört.
0: Ja.
1: Aber sie haben auch eine starke Band, gegen die sie sich erstmal durchsetzen müssen, und zwar Janice aus Chemnitz. Die spielen Pop-Punk-Rock.
0: Guck mal, female fronted.
1: Ja. Erinnert dich das an irgendwas?
0: Ja. Baby Metal.
1: Baby Metal?
0: Ja.
1: Ich hätte jetzt sofort Avril Lavigne gesagt, aber...
0: Ach so, stimmt auch. Ja, diese Female-Fronted-Bands, ich hätte jetzt auch da sagen, Transvision Vamp oder so von damals aus den 80ern, die du wahrscheinlich gar nicht mehr kennst oder so. Ja, erster, aber stimmt, hast du auch recht. Avril Lavigne, ich hatte Baby Metal als erster
1: Assoziation. Ja, ich muss da direkt so an diesen Pop-Punk Anfang der 2000er denken, so 2003, 2004 rum. Also macht auf jeden Fall gut Laune. Sängerin Julie steht da am Mikrofon. Dann haben wir Gitarristen Matthias, an den Drums Florian und Bassist Norbert, also so ein Vierergespann. Kommen, wie gesagt, aus Chemnitz und das sind auch alles Millennials. Also auch alle so um die 20, 25 Jahre alt, beziehungsweise jung.
0: Also, liest dir nochmal alles durch über die Bands, hör sie dir nochmal an, innerstaff, mapstaffen.de bei den Rock Talents. Da kannst du dich übrigens weiterhin auch bewerben mit deiner Band.
1: Bitte.
0: Ne? Also, gilt natürlich auch für Solo-Artists, oder? Du kannst dich auch Solo-Artists bewerben, oder?
1: Also Solo-Artists auch, sehr gern gesehen. Alles
0: also,
1: ist möglich.
0: Mach mal mit, vote, was das Zeug hält, ab heute, anderthalb Wochen, glaube ich, ne? Und Donnerstag sind sie dann wieder in deiner Show nächste Woche.
1: Bis
0: ne?
1: nächste Woche Mittwoch läuft's Voting und die Single gibt's dann nächste Woche Donnerstag.
0: Dankeschön, ey, fürs auf den neuesten Stand bringen, und du klick dich jetzt mal ein.
1: Sehr gerne.
0: Rock Talent.

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10: Im Studio Jan Seifert. Die Bundeswehr im Klassenzimmer, der Senat und die Organisation haben eine Kooperationsvereinbarung unterzeichnet. Damit können Jugendoffiziere künftig in Berliner Schulen über Sicherheitspolitik sprechen. Mehr aus der Nachrichtenredaktion.
11: Einladen müssen aber die Schulen selbst, ab Klasse 9. Das Angebot richtet sich an Schüler ab 14 Jahren und muss inhaltlich zu den Berliner Lehrplänen passen. Die Zusammenarbeit gibt es in Berlin schon seit Jahrzehnten, bekommt aber jetzt erstmals einen verbindlichen Rahmen, wie ihn viele andere Bundesländer schon länger haben. Kritik kommt unter anderem von den Linken. Sie sehen die Vorträge als Werbeveranstaltung für die Bundeswehr.
10: In Deutschland sind gerade mehr als 1 Million Jobs unbesetzt, obwohl gleichzeitig immer mehr Menschen arbeitslos werden. Das zeigt eine neue Untersuchung des Nürnberger Arbeitsmarktforschungsinstituts. Problem? Oft passen die Jobs nicht zu den Qualifikationen der Arbeitssuchenden. So brauchen 3/4 der offenen Stellen eine Berufsausbildung, aber fast die Hälfte aller Arbeitslosen sucht Jobs, für die man keinen Abschluss braucht. Update zum Stromausfall in Reutlingen in Baden-Württemberg. Laut Netzbetreiber deutet alles auf Brandstiftung hin. Die Polizei schließt aber noch nichts aus. Kriminaltechnik und Landeskriminalamt sind vor Ort und ermitteln in alle Richtungen. Ein Bekennerschreiben wurde aktuell noch nicht gefunden. Der Iran hat die Angriffe auf Israel für beendet erklärt, einen Tag nachdem das erste Mal seit 2 Monaten wieder Raketen abgefeuert wurden. Dennoch ist der Ölpreis aufgrund der Angriffe am Morgen kräftig gestiegen, auf rund 97 Dollar pro Barrel. Auf den Spritpreis hier bei uns wirkt sich das erst verzögert aus.
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10: Hertha verliert den nächsten Defensivspieler. Außenverteidiger Michal Karbovnik verlässt den Berliner Zweitligisten. Sein Vertrag läuft aus, er verlängert nicht. Wohin es ihn zieht, ist unklar. Gerüchte deuten auf eine Rückkehr nach Polen hin. Für Hertha ist es nach Brooks, Demme, Hoffmann und Leistner schon der 5. Abgang in der Defensive. Soweit das Neueste aus dem Star-FM News Center.
13: Vielen Dank an Jan aus dem Star-FM News Center und ich mache weiter mit Wetter und Verkehr. 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
15: Und warme 25 Grad in Berlin und Brandenburg, Hamme in Hellersdorf, in Tegel und auch in Zossen. Es bleibt erstmal bei 25 Grad. Dazu viel Sonnenschein bis zum Abend. In der Nacht vereinzelt Regen bei 16 bis 21 Grad. Und ab morgen wird es dann auch durchwachsener. Morgen viele Wolken unterwegs bei 20 Grad. Am Mittwoch nur noch 18 Grad maximal. Kurz vor drei, ich schaue mit dir auf die Straßen und es gibt Probleme auf der AWOS auf der 115 Richtung Dreieck Nutetal. Zwischen Hüttenweg und Spanische Allee, da ist die rechte Spur blockiert, da gibt es einen Liegenbleiber. Aktuell Stau im Bereich um die 10 Minuten mehr. Ansonsten halten sich die Staus echt noch in Grenzen. Wir haben natürlich auf dem Stadtring Richtung Wedding ab der Weckstraße ungefähr 10 Minuten mehr. Ansonsten sieht das aber recht gut aus. Es wird geblitzt in Tiergarten am Reichpietschufer, dann in Neukölln auf der Sonnenallee, auf der A10 im Dreieck Pankow und noch einer in Erkner auf der Fangschleusenstraße. Und Geduld mitbringen bei den Öffis. Die Tramlinien M1, M4, M6 und 12, die fahren aufgrund einer Demo nicht zwischen unter den Linden, Alexanderplatz und Hackescher Markt. Da also bitte mehr Zeit einplanen. Und falls du noch was gesehen hast, einen Staudammblitzer, super gerne her damit, kostenlos als Sprachnachricht an die 0800 0303 666. Gute Fahrt!
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15: Hello, hello an diesem Montag, an unserem Feel Good Monday hier bei Star FM Maximum Rock. Auch in der Rush Hour geht's weiter. Mein Name ist A. Und ich schick dich jetzt zu Papa Roach. Ja, im Rahmen ihrer Rise of the Roach Tour am 23. Juni in Dresden und ich schreibe dich dafür jetzt sehr gern auf die Star FM Gästeliste, wenn du jetzt eine WhatsApp schreibst mit dem Stichwort Papa Roach an die 0800 0303 666. Dazu Maximum Rock hier in der Rush Hour, gleich T-Rex mit Get It On, Bang A Gong und hier sind die Offspring mit Make It.

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0: Es ist Feel Good Monday hier bei Star FM Maximum Rock und wir schicken dich zu Papa Roach. Also schreib jetzt noch eine WhatsApp mit dem Stichwort Papa Roach an die 0800 0303 666, wenn du beim Konzert in Dresden am 23. Juni mit dabei sein möchtest.
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0: Und apropos dabei sein. Wie sieht's denn aus? Hast du für morgen Abend schon Pläne? Das Huxleys, das ist ja ratzifatzi ausverkauft gewesen, denn Busch, die kommen morgen in die Rock City und das wird auf jeden Fall wieder ein Fest.
2: Hi, hier ist Leo.
3: Hi, hier ist Katha.
2: Wir waren gerade beim Busch-Konzert, das war so super. Uns hat alles sehr gut gefallen. Die Jungs haben fast 2 Stunden gespielt.
3: Danke, war super. Nette Location, lecker Bier, nette Leute und Hammerstimme.
4: Hallo, man hört sie noch im Hintergrund. Also Busch hauen auf jeden Fall gut rein, gut warm und Gavin Rossdale hat ungefähr der 20. Sekunde komplett durchgeschwitzt. Danke nochmal für die Tickets, war geil.
0: Ja, ist geil. Gavin Rossdale wird wahrscheinlich auch morgen wieder durchgeschwitzt sein, wenn er seine Show da auf der Bühne präsentiert. Busch morgen Abend live im Huxleys und du bist mit am Start. Ich schreibe dich auf die Star FM Gästeliste, wenn du jetzt anrufst 0800 0303 666.
5: Wirklich der beste Montag.

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1: Katrin, einen schönen Feel Good Monday wünsche ich dir. Schön, dass ich dich ans Telefon bekommen habe. Hi, erstmal.
0: Servus.
1: Tachchen.
0: Servus.
1: Katrin, wie oft hast du schon versucht, wie oft hast du heute schon den Bandnamen Papa Roach in dein Handy getippt?
0: Einmal. War ganz optimistisch.
1: Ja, und Katrin, was soll ich sagen? Ich schicke dich sehr, sehr gern zu Papa Roach. Ich habe mir am Wochenende erst die Auftritte von Rock am Ring und Rock im Park angeguckt. Und Katrin, also da wirst du mit Papa Roach sehr, sehr viel Spaß haben. Also das kann ich dir schon mal versprechen. Jacoby, der ist ja gerade so gut drauf. Also die Show am 23. Juni, die wird wahrscheinlich richtig, richtig fett, Katrin. Wen nimmst du mit?
0: Yes. Mein Mann.
1: Dein Mann, okay.
0: Der weiß zwar noch nichts davon, aber... sein Problem.
1: Naja, dann wirst du ihm die frohe Kunde heute wahrscheinlich dann direkt mal ins Ohr flüstern, oder?
0: Aber sowas von.
1: Sehr schön. Was ist denn dein Lieblingssong? Ja. Hast du einen oder ist es wirklich Last Resort?
0: Tatsächlich Silence is the Enemy.
1: Also was ein bisschen Besondereres.
0: Ja, also die anderen gehen natürlich auch immer, aber der hat mehr.
1: Naja. Ja. Dann kannst du dir den live schön zu Gemüte führen am 23. Juni. Du bist live bei Papa Roach in Dresden mit dabei, Katrin. Und ich wünsche dir ganz, ganz viel Spaß.
0: Dankeschön.
1: Sehr gerne. Und deine Chance, die wartet auch noch auf dich. Nächste Stunde hau ich nochmal einen raus. Ich schicke dich nächste Stunde auch nochmal zu Papa Roach. Und du kannst dir schon mal die Nummer merken. 0800 0303 666. Das ist unser Feel Good Monday hier bei Star FM Maximum Rock.
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0: Entspannte Klänge nach einem sehr spannenden Wochenende. Rock im Park, Rock am Ring 2026 sind vorbei. Das gerade war ein Soul Asylum mit Runaway Train hier in deiner Rush Hour. Und da habe ich mir gleich mal den Thomas an die Seite geholt. Hi Thomas.
1: Hallo.
0: Du hast ein neues Album der Woche mitgebracht und ich freue mich da persönlich sehr drüber.
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1: Wie mein Ex-Kollege damals mal gesagt hat, von Evanescence.
0: Ist, Fallstrecke.
1: Immer wieder gerne. Also von Evanescence, jetzt sage ich das auch schon mit. Ja, wir hören zusammen rein in unser aktuelles Album der Woche. Seit heute Morgen schon das neue Evanescence-Album Sanctuary, das ja seit Freitag in den Regal gelandet ist. Und falls du dich gefragt hast, wie Evanescence nach 5 Jahren Wartezeit und 3 Jahren Entwicklungszeit für dieses geniale Album jetzt 2026 klingen, so.

0: ich gleich das ganze Album hören. Ich wäre dabei.
1: Ja, wir müssen das ein bisschen stückchenweise, häppchenweise, ne? sonst verschlucken wir uns noch dran hier. Ich habe uns heute mal den zweiten Track auf Sanctuary rausgesucht. Tell Me When You're Fat Enough heißt das Ding. Amy Lee hat sich für den Song auch wirklich ein echtes Dreamteam ins Studio geholt, ja. Geschrieben, produziert wurde die Nummer nämlich zusammen mit Zach Savini und Jordan Fish. Oh. Der Jordan Fish, der jahrelang für diesen bahnbrechenden Sound von Bring Me The Horizon zum Beispiel verantwortlich war. Und diesen elektronischen, diesen progressiven Einschlag, den hörst du auch sofort. Ja, das Ding pendelt irgendwo zwischen so, ja, so düsteren Synthesizern, fetten Rockriffs, Gitarren, einer gnadenlos ehrlichen Gesangsperformance von Amy. Und ich würde sagen, die Nummer hören wir uns jetzt mal zusammen an.
0: Unbedingt.
1: Track 2 von Sanctuary, Evanescence mit Tell Me When You've Had Enough.
0: Danke, Thomas.

0: reingehört in Star FM Album der Woche.
1: Tell me when you've had enough. Ein Song vom neuen Evanescence Album Sanctuary in dieser Woche bei uns hier Star FM Album der Woche. Und du kannst dieses wunderbare neue Album von Evanescence gewinnen. Schick jetzt deine ehrliche Meinung als WhatsApp-Sprachnachricht an die 0800 0303 666.

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6: Im Studio Jan Seifert. Die Bundeswehr im Klassenzimmer. Der Senat und die Organisation haben eine Kooperationsvereinbarung unterzeichnet. Damit können Jugendoffiziere künftig in Berliner Schulen über Sicherheitspolitik sprechen. Mehr aus der Nachrichtenredaktion.
7: Einladen müssen aber die Schulen selbst, ab Klasse 9. Das Angebot richtet sich an Schüler ab 14 Jahren und muss inhaltlich zu den Berliner Lehrplänen passen. Die Zusammenarbeit gibt es in Berlin schon seit Jahrzehnten, bekommt aber jetzt erstmals einen verbindlichen Rahmen, wie ihn viele andere Bundesländer schon länger haben. Kritik kommt unter anderem von den Linken. Sie sehen die Vorträge als Werbeveranstaltung für die Bundeswehr.
6: Die Bürgermeisterwahl in Strausberg hat schon was von unendlicher Geschichte. 4 Wochen ist die neue Bürgermeisterin im Amt, jetzt ist schon wieder Schluss. Und 28.000 Einwohner müssen wieder wählen, zum 3. Mal in Folge. Mehr von Philipp Ringe.
8: Im Frühjahr wurde die Wahl für ungültig erklärt. Hunderte Wahlbriefe waren weg. Die Poststelle war ausgerechnet im Laden, der einem der Bewerber gehörte. Daraufhin wurde zum 1. Mal neu gewählt. Das hatte dann wiederum der Landrat Märkisch-Oderland angefochten. Die Stichwahl lief dennoch und jetzt lief eine Frist ab, womit auch diese Wahl annulliert wurde. Jetzt bereitet die Gemeinde die nächste Wahl für den Herbst vor. Bis dahin übernimmt die Stadtkämmerin von Strausberg.
6: Hier mal ein Wegbier, dort mal ein Feierabendkorn. Die Grünen im Bundestag wollen den hohen Alkoholkonsum in Deutschland stärker bekämpfen. Laut Tagesspiegel hat die Partei dazu einen Antrag beschlossen, der soll passend zur Aktionswoche Alkohol nächste Woche in den Bundestag eingebracht werden. Rund 1,6 Millionen Menschen gelten als alkoholabhängig. Die Grünen fordern unter anderem ein Werbeverbot für Jugendliche, strengere Alterskontrollen und wollen das begleitende Trinken ab 14 Jahren abschaffen.
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6: Vor dem Amtsgericht Tiergarten muss sich heute ein Fußballfan verantworten, der bei der Bundesliga-Partie Union gegen Bochum im Dezember in der Alten Försterei Bochums Keeper Dreves eine Schädelprellung zugefügt hatte. Er hatte ihn am Kopf getroffen, weil er ein Feuerzeug mit der Aufschrift "Den Jürgen würgen" auf den Platz warf. Soweit das Neueste aus dem Star-FM News Center.
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10: Heute nochmal schönes Wetter am Montag in Berlin und Brandenburg. Aktuell 25 Grad haben wir in Mitte, in Neukölln, auch in Erkner. Aber naja, langsam ziehen die Wolken auf. In der Nacht dann leichter Regen möglich bei 16 bis 21 Grad. Auch morgen am Dienstag erstmal Regen, später trocken bei 20 Grad. Am Mittwoch kühlt sich's runter auf 18 Grad maximal. So, Achtung bitte auf dem nördlichen Berliner Ring Richtung Dreieck Barnim zwischen Birkenwerder und Mühlenbeck. Da gibt es einen Liegenbleiber auf der rechten Spur. Bitte auch mehr Zeit einplanen, aktuell so um die 5 bis 10 Minuten. Dann liegen Gegenstände auf der A9 Richtung Berlin und zwar zwischen Niemeck und Brück auf der rechten Spur. Da bitte also Fuß vom Gas. Ansonsten wird auch demonstriert in der Rock City noch bis 18 Uhr und zwar in Mitte und Tiergarten. Es gibt auch viele Sperrungen und Busse werden umgeleitet. Davon betroffen unter anderem auch die Straße des 17. Juni. Die ist noch heute Abend bis ungefähr um 20 Uhr gesperrt. Dann gucke ich hier mal auf mein Stauradar. Ich sehe auf der AWUS statt auswärts ungefähr 15 Minuten mehr und du solltest auch Geduld mitbringen auf der B158 in Arnsfelde. Da staut es sich auch in beiden Richtungen, sehe ich gerade 20 Minuten Stau. Blitzer stehen in Prenzlberg auf der Wisbier Straße, dann in Pankow auf der Grabberallee, auf der A10 im Dreieck Werder blitzt es auch und Achtung, auf der B1, B5 am Ortseingang Heidekrug und da sind 20. Bei den Öffis Probleme bei der Tramlinie M1, M4, M6 und die 12. Die fahren aufgrund dieser Demo nicht zwischen Unter den Linden, Alexanderplatz und Hackescher Markt. Also hier bitte mehr Zeit einplanen bzw. Alternativen finden. Falls du noch einen Staunamblitzer für mich hast, meld den gerne rein, kostenlos als Sprachnachricht an die 0800 0303 666.
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10: Schnapp dir dein Telefon, jetzt deine allerletzte Chance für Papa Roach live am 23. Juni in Dresden. Schreib jetzt eine WhatsApp mit dem Stichwort Papa Roach an die 0800 0303 666 und mit etwas Glück bist du auch live beim Konzert am 23. Juni in Dresden mit dabei. Dazu natürlich Maximum Rock von Papa Roach, die hörst du jetzt mit Last Resort. Mein Name ist A. Ich wünsche dir einen richtig geilen Feel Good Monday.

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0: Schade, Schokolade. Panic at the Disco werden leider keine Festivals mehr spielen. Sie haben sich ja aufgelöst. Trotzdem hier gehört am Montag in der Rush Hour mit I Write Sins Not Tragedies. Und es ist der Montag nach Rock im Park und Rock am Ring 2026. Und Wolfi und Chris hat's gefallen.
1: Es ist jetzt kurz vor 2:30. Die Massen strömen in Richtung letzte S-Bahn und letzte Tram. Wir haben es geschafft.
2: Wir haben es geschafft, ja. Und man muss ja wirklich auch sagen, nach diesem letzten Konzert von Limp Bizkit haben wir es auch wirklich geschafft. War der absolute Abbrecher gewesen.
1: So gut drauf gewesen, Fred Durst, und hat alle mitgezogen. Und ich habe gar nicht so viel erwartet, aber am Ende war es mit das Highlight, oder?
2: Sagen wir mal so, pass mal, wir fangen mal anders an. Yeah. Ich sag mal, stimmungstechnisch war The Hives heute auch mega gut gewesen.
1: Absolut.
2: Vom Konzert her Social Distortion gestern ein absolutes Highlight gewesen. Aber was Limp Bizkit jetzt zum allerletzten, als allerletzter großer Act hier abgerissen hat, das war unglaublich. Ich wusste gar nicht, dass sie für Hits haben.
1: Und der Funke ist so krass übergesprungen. Das hat fast keine andere Band geschafft am Wochenende. Alle Headliner waren in Ordnung. Es hat funktioniert. Die Leute hatten Spaß. Alles gut. Aber, ich weiß nicht, Grande Finale, es hätte nicht besser, ja, hätte nicht besser laufen können.
2: Und vor allen Dingen, man muss heute auch sagen, heute hat das Wetter auch gepasst. Ne? Heute war Sommer, Sonne, Sonnenschein. Absolut. Die Leute hatten eh schon gute Laune. Und Fred Durst hat richtig Bock gehabt. Also wir freuen uns aufs nächste Jahr, 2027, dann mit Blink 182.
0: Ja, ich habe den Livestream mitverfolgt und auch die Ankündigung mit Blink 182 mit Riesenfeuerwerk bei Rock am Ring. Es war echt ein Fest, muss ich ja sagen. Also selbst von der Couch aus hat das Festival sehr, sehr viel Spaß gemacht. Aber es floss natürlich auch wieder extrem viel Alkohol. Hat man ja auch Wolfi angehört ein bisschen, oder?
3: Wie viel hast du getrunken?
4: Einiges. Oh, aua.
0: Ja, und deswegen können wir am Montag heute mal so ein bisschen über Anti-Kater-Mittel sprechen. Was hilft eigentlich am besten? Und wir haben uns auch mal bei den Rockstars umgehört. Takida haben da auch einen guten Tipp.
5: Well, don't go there. Das beste Mittel gegen Kater? Hab gar nicht erst einen Kater. Ein paar Tipps sind Sushi, Bier und lange Spaziergänge. Du solltest auch unbedingt was essen, bevor du ins Bett gehst. So hat der Magen was, womit er beschäftigt ist. Und wenn du am nächsten Morgen aufwachst, fühlst du dich frisch und fit wie ein Schmetterling.
6: You wake up feeling like a bird. Schmetterling in the morning.
0: Yes. Ja, ein bisschen Katerstimmung nach Rock im Park, Rock am Ring 2026. Und wenn du einen richtig guten Anti-Kater-Tipp hast, dann gerne her damit als Sprachnachricht an die 0800 0303 666.

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4: Mensch, Bane, das ist meine Begrüßung am Telefon, oder? Hi,
0: ja,
4: hi. Schön
0: geil.
4: Feel Good Monday. Ich sehe hier gerade deinen Chatverlauf bei unserem WhatsApp-Verlauf. Meine Güte, wie oft hast du Papa Roach geschrieben? 20, 30, 40, 50 Mal?
0: Gefühlt 200, hat aber nicht gereicht.
4: Ja, aber Bane, was soll ich sagen? Es hat gereicht. Du gehst zu Papa Roach.
0: Ja, geil.
4: Schick dich doch sehr gerne an unserem Feel Good Monday zu den Jungs am 23. Juni nach Dresden. Herzlichen Glückwunsch.
0: Ist das geil.
4: Ich hoffe, du hast an dem Tag noch nichts vor.
0: Jetzt auf alle Fälle.
4: Jetzt auf alle Fälle? Wen nimmst du mit zum Konzert?
0: Meine bessere Hälfte. Noch nie geschafft gehabt, bis dato hinzugehen. Sie ist 3-4 Mal. Ich noch nicht einmal krank oder irgendwas, Urlaub.
4: Ah,
0: immer ungünstig.
4: Dann musst du auf jeden Fall gesund bleiben, mein Lieber, weil Papa Roach,
0: ja, definitiv.
4: Da entgeht dir sonst echt was. Also ich habe es vorhin schon Katrin erzählt, ich habe mir am Wochenende den Livestream von Rock am Ring angeguckt, das Konzert von Papa Roach. Ich muss es einfach so sagen, es war das absolute Highlight. Also die wissen ganz genau, wie man die Fans einfach animiert, wie man Spaß hat auf der Bühne. Also das wird richtig, richtig geil.
0: Oh, ich freue mich.
4: Sehr schön. Wo kommst du denn eigentlich her?
0: Aus Berlin-Rudow.
4: Okay, also kleinere Anreise dann nach Dresden, aber ich hoffe, das sollte kein Problem sein.
0: Völlig egal. Und wenn die München spielen würden.
4: Kein Weg ist so weit für Papa Roach. Sehr schön, Bane. Dann vielen Dank auf jeden Fall, dass du mitgemacht hast beim Feel Good Monday. Nächste Woche, da geht's ja weiter. Papa Roach-Tickets sind jetzt alle weg. Nächste Woche, da schicken wir unsere Hörer zu Guns N' Roses.
0: Oh, da mache ich auch mit, definitiv.
4: Da machst du auch mit. Na dann, kannst du dich schon mal in die Star FM App klicken? Da gibt's auf jeden Fall alle Infos zu unseren bevorstehenden Feel Good Mondays und Bane, dir auf jeden Fall ganz, ganz viel Spaß, ja?
0: Alles klar, ich danke dir.
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0: Wahnsinn. U2 haben erst ein einziges Mal bei den Zwillingsfestivals Rock am Ring und Rock im Park gespielt. Und das zur allerersten Ausgabe am 25. Mai 1985. Und das gerade mal mit 17 anderen Bands. Süß.
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0: Naja, und du klärst hier deine Tickets für Rock im Park und Rock am Ring 2027. Morgen um 12 startet der Vorverkauf und wir kennen ja schon die erste Headliner-Band. Blink 182 werden es machen. Ja, haben noch nie am Ring oder im Park gespielt und was die Tickets kosten werden, naja, das wird morgen auf jeden Fall eine Überraschung. Und Glückwunsch an die Toten Hosen. Die haben es mit ihrem Abschiedsalbum Trink aus. Wir müssen gehen auf die 1 in den deutschen Albumcharts geschafft. Und das muss man auch erstmal schaffen. Die Hosen haben sich sogar gegen Paul McCartney durchsetzen können. Der hat es mit seinem neuen Album nur auf die 2 in Deutschland geschafft. Für die Hosen ist es das insgesamt 13. Nummer 1 Album und damit sind sie nun gemeinsam mit Bab und Depeche Mode die Band mit den meisten Nummer 1 Alben in der deutschen Chartgeschichte. Und noch eine Meldung zu Linkin Park. Die haben ja erst als Headliner die Zwillingsfestivals Rock am Ring und Rock im Park gerockt. Und bald sind sie auch im Kino zu sehen. Der Konzertfilm Unshatter, der wurde beim Konzert in Sao Paulo in Brasilien aufgenommen. Da gibt's auf jeden Fall schöne Live-Aufnahmen und alles rund ums Comeback der Band im Jahr 2024. Wann Unshatter in den Kinos starten wird, steht leider noch nicht fest. Aber den ersten Trailer, den gibt's natürlich in der StarFM-App und auf starfm.de. Guckt da gerne mal rein.
1: Darf es vielleicht auch ein bisschen dunkler sein? Für alle, die auf den unverwechselbaren Sound von From Ashes to New stehen, gibt's jetzt was auf die Ohren. Die For You heißt ihre Single und die hörst du jetzt in der StarFM.

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10: Im Studio Jan Seifert. Die Bundeswehr im Klassenzimmer, der Senat und die Organisation haben eine Kooperationsvereinbarung unterzeichnet. Damit können Jugendoffiziere künftig in Berliner Schulen über Sicherheitspolitik sprechen. Mehr aus der Nachrichtenredaktion.
11: Einladen müssen aber die Schulen selbst, ab Klasse 9. Das Angebot richtet sich an Schüler ab 14 Jahren und muss inhaltlich zu den Berliner Lehrplänen passen. Die Zusammenarbeit gibt es in Berlin schon seit Jahrzehnten, bekommt aber jetzt erstmals einen verbindlichen Rahmen, wie ihn viele andere Bundesländer schon länger haben. Kritik kommt unter anderem von den Linken. Sie sehen die Vorträge als Werbeveranstaltung für die Bundeswehr.
10: Jetzt soll alles ganz schnell gehen. Internet und Mobilfunk ausbauen, Bürokratie abbauen. Bund, Länder, Kommunen und die Netzbetreiber haben einen Pakt beschlossen. Allein im kommenden Jahr wollen die Unternehmen fast 11 Milliarden Euro in Glasfaser und Mobilfunknetze investieren. Zoe Tassovali.
12: Damit neue Leitungen und Mobilfunkmasten schneller gebaut werden können, sollen Genehmigungen künftig deutlich einfacher und digitaler ablaufen. Außerdem wollen die Anbieter ihre Netze stärker gemeinsam nutzen. Das bedeutet mehr Wettbewerb, ohne dass überall doppelt gebaut werden muss. Ob die Ziele tatsächlich erreicht werden, soll regelmäßig überprüft werden. Dafür bekommt auch die Bundesnetzagentur zusätzliche Kontrollaufgaben. Sie soll künftig auch Hinweisen aus Kommunen nachgehen, wenn es Probleme gibt.
10: Hier mal ein Wegbier, dort mal ein Feierabendkorn. Die Grünen im Bundestag wollen den hohen Alkoholkonsum in Deutschland stärker bekämpfen. Laut Tagesspiegel hat die Partei dazu einen Antrag beschlossen, der soll passend zur Aktionswoche Alkohol nächste Woche in den Bundestag eingebracht werden. Rund 1,6 Millionen Menschen gelten als alkoholabhängig. Die Grünen fordern unter anderem ein Werbeverbot für Jugendliche, strengere Alterskontrollen und wollen das begleitende Trinken ab 14 Jahren abschaffen.
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10: Jürgen Klopp bekommt einen Orden des britischen Königshauses. Der frühere Liverpool-Coach wird für außerordentliche Dienste am Fußball und seinen Beitrag für die Menschen in Liverpool zum Commander of the British Empire ernannt. Diesen Titel haben unter anderem schon Musiker wie Sting, Rod Stewart und Brian May von Queen erhalten. Soweit das Neueste aus dem StarFM News Center.
11: Dankeschön an Jan aus dem StarFM News Center und ich mache weiter mit Wetter und Verkehr.
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11: Und es drückt ein bisschen in Berlin und Brandenburg. Kopfschmerzwetter auch bei mir. 25 Grad in Tempelhof, in Biesdorf, auch in KW. Heute Nacht leichter Regen bei 16 bis 21 Grad. Auch morgen am Dienstag erst Regen, später Sonne bei 20 Grad maximal. Am Mittwoch etwas kühler bei 18 Grad maximal. Und bitte starke Nerven mitbringen auf der A111 Richtung Oranienburg. Da steht ein defektes Fahrzeug im Tunnel Flughafen Tegel auf der rechten Spur. Die ist auch gesperrt. Deshalb Stau ab dem Dreieck Charlottenburg aktuell um die 25 Minuten mehr. Es gibt auch Probleme in Arnsfelde auf der B158 Richtung Berlin zwischen der Abfahrt Hohenschönhausen und Arnsfelde. Auch hier ein Liegenbleiber, deshalb Stau Richtung Berlin 15 Minuten mehr. Und Soundparty Christoph, du hast auch noch eine wichtige Information.
13: Mahlzeit, der Soundparty Christoph. Es gibt eine neue Verkehrsführung auf der Minna-Todenhagen-Straße. Von Köpenick kommend in Richtung Köpenicker Allee muss man jetzt auf die andere Straßenseite und es geht dann nur noch einspurig für alle beiden. Das bedeutet jetzt um die Uhrzeit, dass wenn man in Richtung Köpenicker Allee will, man ungefähr Viertelstunde, 20 Minuten da steht. Also das ist richtig lustig für die Leute, die über die Minna-Todenhagen-Brücke aus der Stadt kommen, fahren. Geht das noch halbwegs, aber das wird die nächsten Tage richtig lustig. Viel Spaß.
11: Ja, vielen Dank, Soundparty Christoph. Es wird geblitzt in Zehlendorf, Potsdamer Chaussee, dann im Friedrichshain auf der Karl-Marx-Allee, auf der A10 im Dreieck Werder und in Erkner auf der Fangschleusenstraße. Und dadurch, dass in Mitte bzw. Tiergarten demonstriert wird, gibt es auch einige Probleme bei den Tramlinien M1, M4, M6 und 12. Die fahren aktuell nicht zwischen Unter den Linden, Alexanderplatz und Hackischer Markt. Hier bitte Alternativen suchen und mehr Zeit einplanen. Und falls du noch was gesehen hast, ein Stau oder ein Blitzer, gerne her damit, kostenlos per Sprachnachricht an die 0800 0303 666.
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11: Oben gute Laune, unten gute Laune, links gute Laune, rechts gute Laune. Ja, mit richtig guter Laune in die neue Woche starten. Das sind unsere Feel Good Mondays hier bei StarFM Maximum Rock. Heute ging es ja zu den Foo Fighters und zu Papa Roach. Die Tickets sind jetzt leider alle weg, aber nächste Woche Montag machen wir direkt damit weiter mit unseren Feel Good Mondays. Und wir schicken dich am kommenden Montag zu Guns N' Roses. Alle Infos dazu schon in deiner StarFM App. Klick dich da gern rein und geh jetzt ab zu Maximum Rock hier in der Rush Hour. Mein Name ist A, gleich Judas Priest für dich mit Breaking the Law und hier sind die Broilers mit Die Beste aller Zeiten.

0: Die Kaiser Chiefs und I Predict a Riot am Montag hier bei Star FM Maximum Rock. Der Montag nach dem großen Festivalwochenende Rock am Ring und Rock im Park. Und falls du dir gesagt hast, ich trinke das Wochenende nicht so viel, naja.
1: War gelogen.
0: Der Kater, der ist auf jeden Fall da am Montag und wir haben die Anti-Kater-Tipps von unseren Rockstars.
2: Ich habe so schlimme Kater. Das ist immer ernst gemeint, der Kater bei mir. Ich hasse es so sehr, dass ich mittlerweile fast keine Lust mehr habe zu trinken. Das ist so schlimm. Ich leide wie ein Schwein, wirklich. Mein Rezept ist ein Rosenkranz in die Hand und einfach ins Licht blicken.
0: Einfach eine Runde beten, sagt Sammy von den Broilers. David Draymond von Disturbed hat auch einen sehr guten Tipp.
3: Pedialyte.
4: It's a Pedialyte, eine Elektrolytlösung.
3: Electrolyte infused drink.
4: Normalerweise wird es Kindern und Babys bei Magenproblemen gegeben, wenn diese rehydriert werden müssen.
3: Rehydrated? Vinnie Paul actually taught me that. May he rest in peace many years ago.
4: Den Tipp hat mir Vinnie Paul vor einigen Jahren mal gegeben. Offensichtlich hat er diesen Geheimtrick ziemlich oft benötigt. Man trinkt nur eine Flasche und es hilft sofort.
0: Ist wahrscheinlich genau das gleiche wie Elotrans bzw. wie die neue Bill-Pill von Bill Kaulitz. Und Timmy von The New Roses, was ist dein Tipp gegen den Kater nach dem Festival?
5: Was mir wirklich extrem hilft, ist das so Sportgetränk, so Elektrolyte. Einfach so eine Brausetablette rein, weil das ist ja eigentlich das, was da fehlt. Und dann, das bringt was, ja.
0: Ja, stimmt, die blaue Powerade, die geht immer. Was ist dein Anti-Kater-Mittel? 0800 0303 666, sehr gern als WhatsApp-Sprachnachricht.

0: Die Foo Fighters und Asking for a Friend am Montag hier in deiner Rush Hour. Und Frage für einen Freund: Hast du schon abgestimmt für unsere Rock Talents 2026?
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0: Wir geben ab sofort jungfrischen Bands aus ganz Deutschland eine Bühne und die Chance, ihre Single bei uns im Programm zu spielen. Und du meldest dich mit deiner Band an in der Star FM App und auf starfm.de. Und das haben auch Adlind gemacht mit Alternative Rock aus Freiburg im Breisgau.
2: Wir sind die Band Adlind, Alternative Rock aus Freiburg im Breisgau.
0: Ja, ist ein Dreiergespann, hat sich 2023 gegründet. Marcel, der singt und spielt den Bass, Friedrich sitzt an den Drums und die Gitarre wird von Thomas gespielt. Und Adlind, ihr schickt ja eure neue Single Fly Away ins Rennen. Warum eigentlich?
2: Wir schicken Fly Away ins Rennen, weil das mit einer der Songs ist, der uns am ehrlichsten zeigt. Wir wollten ganz ohne Geschnörkel einen Song kreieren, der eine aufbrecherische Stimmung hat, einen Neuanfang beschreibt und dennoch irgendwie so nach vorne geht und vor allem im Ohr bleibt.
0: Ja, und so klingt ihre Single Fly Away.

0: auf jeden Fall schon eine sehr, sehr starke Single, aber es geht ja ins Battle mit einer anderen Band, und zwar Janice, Pop-Punk-Rock aus Chemnitz.
1: Hallo, wir sind Juli und Matze von der Band Janice und wir kommen aus Chemnitz.
2: Hallo. Ja, wir sind immer ein bisschen zu poppig für Punkrock und wir sind immer ein bisschen zu Punkrock für Pop. Deswegen sind wir irgendwie was dazwischen.
0: Ja, auch nicht verkehrt. 4 Leute spielen in der Band von Janice. Julie ist die Sängerin, Matze ist der Gitarrist, Florian trommelt an den Drums und Norbert spielt den Bass. Und Janice, welche Single schickt ihr denn eigentlich ins Rennen?
1: Der Song heißt Deep Six und ist gerade frisch rausgekommen.
2: Und weil es unser neuester Song ist, ist es natürlich unser bester Song. Und deswegen nehmen wir den.
0: Ja, und so hier klingt er.

0: Also, wir haben auf der einen Seite Alternative Rock aus Freiburg im Breisgau von Adlins und Pop-Punk-Rock aus Chemnitz von Janice. Und du entscheidest, was dir besser gefällt. Klick dich mal in die Starfm-App, da gibt's alle Infos zu den Bands, auch die Verlinkung zu deren Social-Media-Kanälen. Und die Single kannst du dir natürlich auch schön anhören. Und dann deine Stimme abgeben, wie gesagt, in der Starfm-App und auf starfm.de. Und die Single läuft dann nächste Woche Donnerstag um 18.30 Uhr hier bei mir in der Rush Hour.
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0: Nicht wegrennen, schön dranbleiben, auch wenn der Song Runaway heißt. Das war ein Bon Jovi hier am Montag in deiner Rush Hour und du stimmst ab.
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0: Und zwar für die Rockcharts hier bei StarFM Maximum Rock, deine Rock Top 30. Jeden Freitag gibt's die ab 16.45 Uhr und du kannst die ganze Woche abstimmen in der StarFM App und auf StarFM.de. Und das solltest du in dieser Woche echt vermehrt tun für die Black Veil Brides mit ihrer Single Cut. Sie haben am Freitag 8 Plätze verloren, sind von der 22 auf die 30 und damit auf den allerletzten Platz in den Charts gerauscht. Dicht gefolgt von The Props mit ihrer Single Seyama, Tell Me What You Want. Und auch Matzen mussten sich mit einem der hinteren Plätze zufrieden geben in den Rock Top 30, und zwar Platz 28 und er ging an 1995. Also, gib nochmal alles und stimm ab für diese drei Songs, sonst sieht das am Freitag ganz, ganz schön knapp aus. Und wir haben natürlich auch eine Neuvorstellung, beziehungsweise gleich drei Neuvorstellungen in dieser Woche. Und eine davon kommt von den Killstrings aus Hamburg. Und die kennst du vielleicht noch von unserem Nero Award 2023, den haben sie ja gewonnen. Damals haushoch mit ihrer Single Black Gold, ist auch einfach ein echter Ohrwurm. Aber seit dem Nero wurde es bei Killstrings ganz schön ruhig. Ja, die beiden haben sich zurückgezogen, haben so ein bisschen ihr eigenes Ding gemacht und wollten erstmal rausfinden, wo wollen wir eigentlich hin mit der Band, was ist unser Ziel, was wollen wir machen. Und Gott sei Dank machen Killstrings weiter mit ihrer Musik und haben eine neue Single seit Jahren veröffentlicht. Die heißt Goodbye und die kommt natürlich als Neuvorstellung direkt in die Charts. Du kannst dafür abstimmen und sie jetzt anhören. Hier sind die Killstrings, ganz neu für dich mit Goodbye.

0: StarFM Maximum Rock am Montag hier in deiner Rush Hour. Und meine Güte, was ein Gefrickel aus dem Nachbarstudio.
1: Greetings, everybody. Ich heiße Thomas Morello. From Rage Against the Machine, Audioslave, Prophets of Rage, and from myself, you are listening to Star FM, Maximum Rock.
0: Fuck yeah, Tom Morello in the house war gerade hier zum Interview und er freut sich sehr, endlich wieder in der Rock City zu sein.
1: It's a pleasure to be here. Always love being in Deutschland and Berlin, one of my favorite cities to be in and one of my favorite cities to play.
0: Ja, Berlin ist eine seiner Lieblingsstädte und er spielt ja heute Abend im restlos ausverkauften SO36. Wir haben die Tickets dafür rausgehauen und vorm Konzert hat sich Tom schon mit seinem kleinen Sohn einiges hier in der City angeguckt.
1: This is my kid's first time in Berlin. First time in Berlin. So we did like Brandenburg Gates. We did like the Soviet monuments, you know, at the former crossroads. They're interested in World War II history, so they saw the Bundestag and they know some of that history. We saw the memorial to the slain Roma and the Jewish memorial, the Holocaust memorial there, which are very moving and haunting. We peed on Hitler's grave over in that parking lot there. My son was waiting to do that for a long time, so we checked that box. There's like a little corner there where, not that I've ever done that before, but yes, I have.
0: Also Tom hat erzählt, dass sein Sohn das allererste Mal in Berlin ist und da musste natürlich eine ganze Menge Sightseeing gemacht werden, also Brandenburger Tor, sowjetisches Ehrenmal und sie haben auch beide, haben sie sich sehr drüber gefreut, auf das Grab von Hitler gepisst. Na dann. Das ganze Interview gibt's dann in Kürze natürlich in deiner StarFM-App und wenn du heute Abend live bei Tom Morello im SO36 bist, dann auf jeden Fall ganz, ganz viel Spaß. Das wird schön.
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10: Im Studio Jan Seifert. Riesenbaustelle bei der S-Bahn ab Freitag. Die Bahn schraubt an ihrem neuen Stellwerk in Schöneweide und das erwischt vor allem den Südosten der City richtig hart. Philipp Ringe.
11: Fast einen ganzen Monat geht dann zwischen Altklinike und Baumschulenweg sowie zwischen Treptower Park und Warschauer Straße gar nichts mehr. Das betrifft zum Beispiel die S46. Die fährt nicht mehr durch, sondern pendelt nur zwischen Königs Wusterhausen und Grünau sowie Baumschulenweg und Westend. Auch die S8, 85 und die S9 etwa sind davon betroffen. Es gibt einen Ersatzverkehr mit Bussen. Das Projekt ist ambitioniert. Die Bahn will rund 256.000 Meter Kabel verlegen und daneben etliche neue Signale installieren. Und das ist ja nicht die einzige Großbaustelle, denn ab Sonntag fährt zwischen Ostbahnhof und Charlottenburg kein einziger Regio oder ICE mehr und das sogar bis Mitte Dezember.
10: Die Deutsche Bahn rüstet auf. Damit sich Fahrgäste und Zugpersonal sicherer fühlen, kommen jetzt Kameras, Bodycams und Schutzhelme zum Einsatz. Auslöser war der tödliche Angriff auf einen Zugbegleiter im Frühjahr. Ursula Winkler.
12: So laufen an Bahnhöfen und auch in Zügen tausende Kameras. Die Bilder sollen künftig in Echtzeit ausgewertet werden. Eine künstliche Intelligenz schlägt dann bei Konflikten Alarm. Außerdem wird in einigen Zügen eine Doppelbesetzung getestet. Die Zugbegleiter sind dann entweder zu zweit an Bord oder werden von Security-Leuten begleitet. Ab Juli sollen bei der Schutzausrüstung auch stichfeste Westen getestet werden. Freiwillig können die Mitarbeiter mit Kundenkontakt auch Bodycams tragen. Sie sollen sogar zum Standard werden. In Berlin tragen einige Sicherheitskräfte testweise sogar Schutzhelme.
10: 9 Jahre Bauverzug beim BER, deswegen schreibt der Airport immer noch rote Zahlen. Das haben die Flughafenbetreiber jetzt mitgeteilt. Und es gibt ja noch ein deutsches Bauprojekt mit ordentlich Verspätung, die XXL-Bahnhofsbaustelle Stuttgart 21. Laut mehrerer Medienberichte soll sich das erneut verschieben, möglicherweise auf 2031. Das wäre dann eine Verzögerung von 12 Jahren. Ende Juni will die Bahn darüber informieren.
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10: Vor dem Amtsgericht Tiergarten muss sich heute ein Fußballfan verantworten, der bei der Bundesliga-Partie Union gegen Bochum im Dezember in der Alten Försterei Bochums Keeper Dreves eine Schädelprellung zugefügt hatte. Er hatte ihn am Kopf getroffen, weil er ein Feuerzeug mit der Aufschrift "Den Jürgen würgen" auf den Platz warf. Soweit das Neueste aus dem Star FM News Center.
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0: So, nochmal aus Wetter und auf den Verkehr blicken in Berlin und Brandenburg. Aktuell immer noch 25 Grad in Kreuzberg in Malsdorf und 26 in Kremmen. Heute Nacht geht's runter auf 16 bis 21 Grad und es ziehen einige Wolken auf. Sprich, es kann Regen in der Nacht geben. Morgen auch erst ein regnerischer Vormittag am Dienstag, später klart's auf bei maximal 20 Grad. Am Mittwoch aber nur noch 18 Grad maximal. Und gute Neuigkeiten, die A111 Richtung Oranienburg ist wieder frei. Da rollt's, aber es gab leider einen Unfall in Mitte und zwar auf der B1. Deshalb ist die Leipziger Straße Richtung Osten zwischen der Friedrichstraße und Charlottenstraße gesperrt. Bitte plan da ungefähr 10 Minuten mehr Zeit ein. Dann gibt's auch einen Liegenbleiber auf der AWUS auf der 115 Richtung Dreieck Nutetal zwischen Hüttenweg und Spanische Allee. Ist deshalb die rechte Spur gesperrt. Es staut sich auch aktuell auch um die 15 Minuten mehr. Blitzer stehen Prenzlauer Berg, Wisbier Straße, Neukölln Sonnenallee auf der A10 im Dreieck Werder und Erkner Fangschleusenstraße. Und die Tramlinien M1, M4, M6 und 12 fahren aufgrund einer Demonstration aktuell nicht zwischen Unter den Linden, Alexanderplatz und Hackescher Markt. Hier also bitte mehr Zeit einplanen. Und ich wünsche dir eine gute und vor allem auch sichere Fahrt ans Ziel und in dein Feierabend.
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0: Ja, auch das Schönste ist irgendwann mal vorbei. Unser Feel Good Monday mit Free Tickets für Papa Roach, der ist ja abgeschlossen. Aber nächste Woche Montag geht's weiter mit Free Tickets für Guns N' Roses. Und alle Infos dazu findest du in der Star FM App und auf starfm.de. Und gleich Guns N' Roses für dich mit Paradise City nach Green Day und Revolution Radio. Ich bin A, wünsche dir einen schönen Montag.

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0: Billy Talent und Rusted from the Rain am Montag hier in deiner Rush Hour. Der Montag nach dem großen Festivalwochenende Rock am Ring und Rock im Park 2026. Und mich würde statistisch echt mal interessieren, wie viel Liter Bier da eigentlich über die Theke ging.
1: Wie viel hast du getrunken?
2: Einiges. Oh, aua.
0: Ja, heute am Montag noch so ein bisschen Katerstimmung und ich habe dich gefragt, was sind eigentlich die besten Mittel gegen Kater? Und Martin hat da einen echt sehr, sehr, sehr guten Tipp.
3: Ja, moin, hier ist der Martin. So zum Thema Kater. Also das, was für mich mittlerweile am besten funktioniert, ist tatsächlich, so blöd und einfach das auch noch klingt, genug Wasser zwischendurch trinken. Ja, ich fahre auch seit, weiß ich nicht, einem Jahrzehnt bestimmt schon auf Festivals. Ich schraube mir da auch pro Tag irgendwie eine halbe bis dreiviertel Palette Bier rein. Aber mittlerweile wirklich auch auf so Vatertagswanderungen immer genug trinken. Ich habe immer meinen Trinksack, 3 Liter dabei. Da trinke ich über den ganzen Tag genauso viel Wasser. Auf Festivals habe ich so eine Faltflasche bei, die ich zwischen den Konzerten mit Wasser auffülle und zwischendurch dann immer auch genug Bier trinken. Das darf man natürlich auch nicht vergessen. Aber das funktioniert für mich mittlerweile am besten. Ich habe keinen Kater, ich bin super lange fit. Es ist eigentlich total simpel und natürlich immer noch genug Essen zwischendurch, aber so ein Wundermittel braucht man gar nicht. Dieses ganze, ja, ist das Elotrans-Gedöns und so, das ist auch alles nur Geldmacherei.
0: Ja, also das gute alte Zwiebar, das Zwischenwasser. Und Johannes, was ist dein Anti-Kater-Tipp?
4: Ja, es klingt wahnsinnig widerlich. Es ist auch echt schwer runterzubekommen. Aber wenn ich einen ordentlichen Kater habe, dann trinke ich immer einen schwarzen Kaffee mit einem ordentlichen Schuss frischen O-Saft da drin.
0: Ja, gut. Jeder hat so seine Möglichkeiten, ne? Was sind deine, wenn der Schädel brummt? Sprachnachricht an die 0800 0303 666.
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0: Einen schönen Montagabend nach Rock im Park und Rock am Ring 2026. Und wenn der Schädel brummt,
1: Mist,
0: dann kommen hier mal drei richtig wertvolle Antikatermittel.
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0: Und Platz 3 sichert sich die Elektrolytspritze, also der Chemiebaukasten to go. Alkohol entzieht er deinem Körper massiv viel Wasser und wichtige Salze, und die Wunderwaffe im Festivalgepäck heißt deshalb Elektrolytpulver oder schlichte Isodrinks. Also schnapp dir einfach ein großes Glas stilles Wasser, rühr das Zeug rein und dann schluck es runter. Ich weiß, schmeckt nicht gut, aber es hilft.
2: Platz 2.
0: Genauso wie das ehrliche Katerfrühstück. Jetzt braucht dein Körper nämlich Fett, Salz und Säure, und der absolute Klassiker ist und bleibt das Katerfrühstück, also Rollmops, saure Gurken oder eine deftige Rinderbrühe.
2: Platz 1.
0: Und Platz 1 geht an den Konterkaffee mit dem Frische-Kick. Ja, ist wirklich so ein kleiner Geheimtipp, schmeckt auch nicht gut, aber es soll wirklich helfen. Koch dir einfach einen schwarzen Kaffee und rühre darin einfach frisch gepressten Zitronensaft rein. Ganz wichtig, ohne Zucker, soll den Kater mindern und dir geht's ganz schnell besser.
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0: Und wenn du noch einen guten Anti-Kater-Tipp hast, dann super gerne her damit als Sprachnachricht an die 0800 0303 66.

0: That was a David Bowie song.
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10: Im Studio Jan Seifert. Stillgestanden statt Guten Morgen. Der Senat und die Bundeswehr haben einen Kooperationsvertrag unterzeichnet. Damit können Jugendoffiziere künftig in Berliner Schulen über Sicherheitspolitik sprechen. Sie sollen Fragen beantworten. Die Zusammenarbeit gibt es in Berlin zwar schon seit Jahrzehnten, bekommt jetzt aber erstmals einen verbindlichen Rahmen. Kritik kommt unter anderem von der Lehrergewerkschaft, den Linken und BSW. Sie sehen die Vorträge als Werbeveranstaltung für die Bundeswehr. Demo gegen die Bundesregierung in Berlin vorm Brandenburger Tor. Angemeldet waren 10.000, gekommen sind laut Polizei 2.000 Demonstranten. Sie forderten unter anderem den sofortigen Rücktritt der Bundesregierung, die Abschaffung einiger Steuern und die Rückkehr zum 29-Euro-Ticket. 9 Jahre Bauverzug beim BER, deswegen schreibt der Airport immer noch rote Zahlen. Das haben die Flughafenbetreiber jetzt mitgeteilt. Und es gibt ja noch ein deutsches Bauprojekt mit ordentlich Verspätung, die XXL-Bahnhofsbaustelle Stuttgart 21. Laut mehrerer Medienberichte soll sich das erneut verschieben, möglicherweise auf 2031. Das wäre dann eine Verzögerung von 12 Jahren. Ende Juni will die Bahn darüber informieren. Sensationelle Entdeckung vor den Toren Berlins. In der Nähe von Luckenwalde haben Tierexperten die größte Fledermausart Europas ausfindig gemacht. Der sogenannte Riesenabendsegler. In ganz Deutschland gab es bislang nur 3 bestätigte Nachweise dieser Art. Das Tier ist bis zu 10 cm groß, hat eine Flügelspannweite von fast 1/2 Meter und kann in einer einzigen Nacht bis zu 400 Kilometer zurücklegen.
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10: Jürgen Klopp bekommt einen Orden des britischen Königshauses. Der frühere Liverpool-Coach wird für außerordentliche Dienste am Fußball und seinen Beitrag für die Menschen in Liverpool zum Commander of the British Empire ernannt. Diesen Titel haben unter anderem schon Musiker wie Sting, Rod Stewart und Brian May von Queen erhalten. Soweit das Neueste aus dem Star FM News Center.
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11: Da ist der Montag auch fast geschafft. Es ist 7:15 hier bei Star FM Maximum Rock. Ich starte in die letzte Stunde der Rush-Hour mit dir. Nicht wundern, meine Kollegin Bianca, die ist ab sofort im Urlaub. Erstmal eine schön lange Zeit. Happy, happy Urlaub. Ich halte allein die Stellung. Mein Name ist A und ich habe natürlich Maximum Rock für dich. Van Halen gleich für dich mit Can't Stop Loving You. Und hier sind die Architects mit Everything Ends.

0: Maximum Rock am Montag hier in deiner Rush Hour, Royal Republic und Baby. 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

0: Der Boss, Bruce Springsteen am Feel Good Monday hier bei Star FM Maximum Rock. Und für gute Laune sorgt hier auch immer ein ganz besonderer Mann, Thomas Franke. Den habe ich mir jetzt mal ins Studio geholt. Hi Thomas.
1: Oben gute Laune,
0: unten gute Laune, rechts gute Laune, links.
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1: Das ist, glaube ich, nicht das, was du hören wolltest.
0: Nein, ich will neue Musik von Evanescence. Du hast das neue Album Sanctuary mitgebracht.
1: Ja, aber hallo. Ne? Ich meine, wenn nach über 20 Jahren im Musikgeschäft immer noch Rekorde bricht, dann macht sie das verdammt viel gut. Und dann macht sie da auch verdammt viel richtig, die Band. Und das haben Evanescence vor wenigen Wochen mit der Lead-Single vom neuen Album Sanctuary ja bewiesen. Who Will You Follow hatte überall ganz, ganz hohe Platzierungen. Kennst du natürlich aus unserer Playlist hier. Inhaltlich setzt Amy Lee im Song da ein dickes Ausrufezeichen. Da geht es um die Suche nach echter Authentizität in einer Welt voller Fake News und digitaler Täuschung. Und ich würde sagen, den Track hören wir uns jetzt kurz und schmerzlos an. Ne?
0: Machen wir.
1: Wir sind Evanescence und Who Will You Follow?

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1: Im Studio Jan Seifert. Stillgestanden statt Guten Morgen. Der Senat und die Bundeswehr haben einen Kooperationsvertrag unterzeichnet. Damit können Jugendoffiziere künftig in Berliner Schulen über Sicherheitspolitik sprechen. Sie sollen Fragen beantworten. Die Zusammenarbeit gibt es in Berlin zwar schon seit Jahrzehnten, bekommt jetzt aber erstmals einen verbindlichen Rahmen. Kritik kommt unter anderem von der Lehrergewerkschaft, den Linken und BSW. Sie sehen die Vorträge als Werbeveranstaltung für die Bundeswehr. Demo gegen die Bundesregierung in Berlin vorm Brandenburger Tor. Angemeldet waren 10.000, gekommen sind laut Polizei 2.000 Demonstranten. Sie forderten unter anderem den sofortigen Rücktritt der Bundesregierung, die Abschaffung einiger Steuern und die Rückkehr zum 29-Euro-Ticket. 9 Jahre Bauverzug beim BER, deswegen schreibt der Airport immer noch rote Zahlen. Das haben die Flughafenbetreiber jetzt mitgeteilt. Und es gibt ja noch ein deutsches Bauprojekt mit ordentlich Verspätung, die XXL-Bahnhofsbaustelle Stuttgart 21. Laut mehrerer Medienberichte soll sich das erneut verschieben, möglicherweise auf 2031. Das wäre dann eine Verzögerung von 12 Jahren. Ende Juni will die Bahn darüber informieren. Sensationelle Entdeckung vor den Toren Berlins. In der Nähe von Luckenwalde haben Tierexperten die größte Fledermausart Europas ausfindig gemacht. Der sogenannte Riesenabendsegler. In ganz Deutschland gab es bislang nur 3 bestätigte Nachweise dieser Art. Das Tier ist bis zu 10 cm groß, hat eine Flügelspannweite von fast einem halben Meter und kann in einer einzigen Nacht bis zu 400 Kilometer zurücklegen.
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1: Jürgen Klopp bekommt einen Orden des britischen Königshauses. Der frühere Liverpool-Coach wird für außerordentliche Dienste am Fußball und seinen Beitrag für die Menschen in Liverpool zum Commander of the British Empire ernannt. Diesen Titel haben unter anderem schon Musiker wie Sting, Rod Stewart und Brian May von Queen erhalten. Soweit das Neueste aus dem Star FM News Center.
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2: Im Studio Jan Seifert. Stillgestanden statt Guten Morgen. Der Senat und die Bundeswehr haben einen Kooperationsvertrag unterzeichnet. Damit können Jugendoffiziere künftig in Berliner Schulen über Sicherheitspolitik sprechen. Sie sollen Fragen beantworten. Die Zusammenarbeit gibt es in Berlin zwar schon seit Jahrzehnten, bekommt jetzt aber erstmals einen verbindlichen Rahmen. Kritik kommt unter anderem von der Lehrergewerkschaft, den Linken und BSW. Sie sehen die Vorträge als Werbeveranstaltung für die Bundeswehr. Demo gegen die Bundesregierung in Berlin vorm Brandenburger Tor. Angemeldet waren 10.000, gekommen sind laut Polizei 2.000 Demonstranten. Sie forderten unter anderem den sofortigen Rücktritt der Bundesregierung, die Abschaffung einiger Steuern und die Rückkehr zum 29-Euro-Ticket. 9 Jahre Bauverzug beim BER, deswegen schreibt der Airport immer noch rote Zahlen. Das haben die Flughafenbetreiber jetzt mitgeteilt. Und es gibt ja noch ein deutsches Bauprojekt mit ordentlich Verspätung, die XXL-Bahnhofsbaustelle Stuttgart 21. Laut mehrerer Medienberichte soll sich das erneut verschieben, möglicherweise auf 2031. Das wäre dann eine Verzögerung von 12 Jahren. Ende Juni will die Bahn darüber informieren. Sensationelle Entdeckung vor den Toren Berlins. In der Nähe von Luckenwalde haben Tierexperten die größte Fledermausart Europas ausfindig gemacht. Der sogenannte Riesenabendsegler. In ganz Deutschland gab es bislang nur 3 bestätigte Nachweise dieser Art. Das Tier ist bis zu 10 cm groß, hat eine Flügelspannweite von fast 1/2 Meter und kann in einer einzigen Nacht bis zu 400 Kilometer zurücklegen.
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2: Jürgen Klopp bekommt einen Orden des britischen Königshauses. Der frühere Liverpool-Coach wird für außerordentliche Dienste am Fußball und seinen Beitrag für die Menschen in Liverpool zum Commander of the British Empire ernannt. Diesen Titel haben unter anderem schon Musiker wie Sting, Rod Stewart und Brian May von Queen erhalten. Soweit das Neueste aus dem Star FM News Center.
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2: Im Studio Jan Seifert. Stillgestanden statt Guten Morgen. Der Senat und die Bundeswehr haben einen Kooperationsvertrag unterzeichnet. Damit können Jugendoffiziere künftig in Berliner Schulen über Sicherheitspolitik sprechen. Sie sollen Fragen beantworten. Die Zusammenarbeit gibt es in Berlin zwar schon seit Jahrzehnten, bekommt jetzt aber erstmals einen verbindlichen Rahmen. Kritik kommt unter anderem von der Lehrergewerkschaft, den Linken und BSW. Sie sehen die Vorträge als Werbeveranstaltung für die Bundeswehr. Demo gegen die Bundesregierung in Berlin vorm Brandenburger Tor. Angemeldet waren 10.000, gekommen sind laut Polizei 2.000 Demonstranten. Sie forderten unter anderem den sofortigen Rücktritt der Bundesregierung, die Abschaffung einiger Steuern und die Rückkehr zum 29-Euro-Ticket. 9 Jahre Bauverzug beim BER, deswegen schreibt der Airport immer noch rote Zahlen. Das haben die Flughafenbetreiber jetzt mitgeteilt. Und es gibt ja noch ein deutsches Bauprojekt mit ordentlich Verspätung, die XXL-Bahnhofsbaustelle Stuttgart 21. Laut mehrerer Medienberichte soll sich das erneut verschieben, möglicherweise auf 2031. Das wäre dann eine Verzögerung von 12 Jahren. Ende Juni will die Bahn darüber informieren. Sensationelle Entdeckung vor den Toren Berlins. In der Nähe von Luckenwalde haben Tierexperten die größte Fledermausart Europas ausfindig gemacht. Der sogenannte Riesenabendsegler. In ganz Deutschland gab es bislang nur 3 bestätigte Nachweise dieser Art. Das Tier ist bis zu 10 cm groß, hat eine Flügelspannweite von fast 1,5 Meter und kann in einer einzigen Nacht bis zu 400 Kilometer zurücklegen.
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2: Jürgen Klopp bekommt einen Orden des britischen Königshauses. Der frühere Liverpool-Coach wird für außerordentliche Dienste am Fußball und seinen Beitrag für die Menschen in Liverpool zum Commander of the British Empire ernannt. Diesen Titel haben unter anderem schon Musiker wie Sting, Rod Stewart und Brian May von Queen erhalten. Soweit das Neueste aus dem StarFM News Center.
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1: Im Studio Jan Seifert. 9 Jahre Bauverzug beim BER. Deswegen schreibt der Airport immer noch rote Zahlen, haben die Flughafenbetreiber mitgeteilt. Das wird voraussichtlich noch bis zum Ende der 20er Jahre so sein. Und es gibt ja noch ein deutsches Bauprojekt mit ordentlich Verspätung, Stuttgart 21. Laut mehrerer Medienberichte soll sich die XXL-Bahnhofsbaustelle erneut verschieben, möglicherweise auf 2031. Das wäre dann eine Verspätung von 12 Jahren. Ende Juni will die Bahn darüber informieren. Das Original ist auch nach Jahrhunderten noch nicht fertig. Die Sagrada Familia, die Kirche aus Barcelona. Lego bringt sie jetzt auf den Markt. Über 12.000 Steine für 750 Euro. Verkaufsstart November. Das ist übrigens nicht das teuerste Lego-Set. Auf Platz 1 steht der Millennium Falcon aus dem Star Wars-Universum mit mehr als 5.000 Steinen und einem stolzen Preis von rund 4.500 Euro. Jürgen Klopp bekommt einen Orden des britischen Königshauses. Der frühere Liverpool-Coach wird für außerordentliche Dienste am Fußball und für seinen Beitrag für die Menschen in Liverpool zum Commander of the British Empire ernannt. Diesen Titel haben unter anderem auch Musiker wie Sting, Rod Stewart und Brian May von Queen erhalten. Soweit der Star-FM-Nachrichtenüberblick.
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1: Im Studio Jan Seifert. 9 Jahre Bauverzug beim BER. Deswegen schreibt der Airport immer noch rote Zahlen, haben die Flughafenbetreiber mitgeteilt. Das wird voraussichtlich noch bis zum Ende der 20er Jahre so sein. Und es gibt ja noch ein deutsches Bauprojekt mit ordentlich Verspätung, Stuttgart 21. Laut mehrerer Medienberichte soll sich die XXL-Bahnhofsbaustelle erneut verschieben, möglicherweise auf 2031. Das wäre dann eine Verspätung von 12 Jahren. Ende Juni will die Bahn darüber informieren. Das Original ist auch nach Jahrhunderten noch nicht fertig. Die Sagrada Familia, die Kirche aus Barcelona. Lego bringt sie jetzt auf den Markt. Über 12.000 Steine für 750 Euro. Verkaufsstart November. Das ist übrigens nicht das teuerste Lego-Set. Auf Platz 1 steht der Millennium Falcon aus dem Star Wars-Universum mit mehr als 5.000 Steinen und einem stolzen Preis von rund 4.500 Euro. Jürgen Klopp bekommt einen Orden des britischen Königshauses. Der frühere Liverpool-Coach wird für außerordentliche Dienste am Fußball und für seinen Beitrag für die Menschen in Liverpool zum Commander of the British Empire ernannt. Diesen Titel haben unter anderem auch Musiker wie Sting, Rod Stewart und Brian May von Queen erhalten. Soweit der Star-FM-Nachrichtenüberblick.
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1: Im Studio Jan Seifert. 9 Jahre Bauverzug beim BER. Deswegen schreibt der Airport immer noch rote Zahlen, haben die Flughafenbetreiber mitgeteilt. Das wird voraussichtlich noch bis zum Ende der 20er Jahre so sein. Und es gibt ja noch ein deutsches Bauprojekt mit ordentlich Verspätung, Stuttgart 21. Laut mehrerer Medienberichte soll sich die XXL-Bahnhofsbaustelle erneut verschieben, möglicherweise auf 2031. Das wäre dann eine Verspätung von 12 Jahren. Ende Juni will die Bahn darüber informieren. Das Original ist auch nach Jahrhunderten noch nicht fertig. Die Sagrada Familia, die Kirche aus Barcelona. Lego bringt sie jetzt auf den Markt. Über 12.000 Steine für 750 Euro. Verkaufsstart November. Das ist übrigens nicht das teuerste Lego-Set. Auf Platz 1 steht der Millennium Falcon aus dem Star Wars-Universum mit mehr als 5.000 Steinen und einem stolzen Preis von rund 4.500 Euro. Jürgen Klopp bekommt einen Orden des britischen Königshauses. Der frühere Liverpool-Coach wird für außerordentliche Dienste am Fußball und für seinen Beitrag für die Menschen in Liverpool zum Commander of the British Empire ernannt. Diesen Titel haben unter anderem auch Musiker wie Sting, Rod Stewart und Brian May von Queen erhalten. Soweit der StarFM-Nachrichtenüberblick.
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1: Im Studio Jan Seifert. 9 Jahre Bauverzug beim BER. Deswegen schreibt der Airport immer noch rote Zahlen, haben die Flughafenbetreiber mitgeteilt. Das wird voraussichtlich noch bis zum Ende der 20er Jahre so sein. Und es gibt ja noch ein deutsches Bauprojekt mit ordentlich Verspätung, Stuttgart 21. Laut mehrerer Medienberichte soll sich die XXL-Bahnhofsbaustelle erneut verschieben, möglicherweise auf 2031. Das wäre dann eine Verspätung von 12 Jahren. Ende Juni will die Bahn darüber informieren. Das Original ist auch nach Jahrhunderten noch nicht fertig. Die Sagrada Familia, die Kirche aus Barcelona. Lego bringt sie jetzt auf den Markt. Über 12.000 Steine für 750 Euro. Verkaufsstart November. Das ist übrigens nicht das teuerste Lego-Set. Auf Platz 1 steht der Millennium Falcon aus dem Star Wars-Universum mit mehr als 5.000 Steinen und einem stolzen Preis von rund 4.500 Euro. Jürgen Klopp bekommt einen Orden des britischen Königshauses. Der frühere Liverpool-Coach wird für außerordentliche Dienste am Fußball und für seinen Beitrag für die Menschen in Liverpool zum Commander of the British Empire ernannt. Diesen Titel haben unter anderem auch Musiker wie Sting, Rod Stewart und Brian May von Queen erhalten. Soweit der Star-FM-Nachrichtenüberblick.
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